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1: Ich bin Moritz Einzel. Die Europäische Union hat offiziell Beitrittsgespräche mit der Ukraine aufgenommen. In Luxemburg ist der erste Verhandlungsabschnitt eröffnet worden. Da werden Themenbereiche wie das Justizsystem, der Grundwerteschutz und die Sicherheit abgearbeitet. EU-Beitrittskandidaten müssen nachweisen, dass ihre Rechtssysteme, der Grenzschutz und die Polizei EU-Standards entsprechen. Vor dem Hintergrund eines bevorstehenden Deals zwischen den USA und dem Iran hat US-Vizepräsident Vance versichert, dass es keine finanziellen Zugeständnisse an Teheran gebe. Kein einziger Dollar aus amerikanischen Mitteln werde an den Iran fließen, sagte Vance. Beide Seiten haben das Rahmenabkommen unterdessen bereits digital unterzeichnet. Der Iran-Konflikt ist auch Thema beim G7-Gipfel im französischen Evian, der am Abend begonnen hat. Das bayerische Raumfahrt-Startup ESA Aerospace hat den geplanten zweiten Testflug seiner Trägerrakete schon wieder verschoben, jetzt schon zum vierten Mal. Nach Angaben des Unternehmens aus Ottobrunn bei München war wieder ein technisches Problem der Grund. Die Spektrum-Rakete soll nach der Serienreife zivile und militärische Satelliten in erdnahe Umlaufbahnen bringen. Die spanische Fußballnationalmannschaft ist zum WM-Auftakt nicht über ein Unentschieden hinausgekommen. Der Europameister spielte gegen den WM-Neuling Kap Verde nur 0:0. Außerdem trennten sich Belgien und Ägypten 1:1. Nach der Partie Saudi-Arabien gegen Uruguay stehen sich ab 3 Uhr noch der Iran und Neuseeland gegenüber. Eine

Der Chefarzt kehrt zurück und stellt die Diagnose zur Lage der Nation. Happy to be Deutsch von Farin Urlaub ist neu auf Rockantenne.

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6: Ich bin Moritz Einzel. Bei der Fußball-WM in den USA, Mexiko und Kanada beginnt in diesen Minuten die Partie Iran gegen Neuseeland in Inglewood bei Los Angeles. Die Auftaktpartie der iranischen Nationalmannschaft hat natürlich auch eine politische Dimension vor dem Hintergrund des Krieges zwischen den USA und dem Iran und jüngst dem vorläufigen Friedensabkommen. Sportlich gab es schon 3 Partien an diesem Spieltag, allesamt ohne Sieger. Saudi-Arabien und Uruguay trennten sich 1:1, Belgien gegen Ägypten endete auch 1:1 und Spanien kam am frühen Abend sensationell gegen Kap Verde nicht über ein 0:0 hinaus. Nach dem vorläufigen Friedensabkommen zwischen den USA und dem Iran ist noch nicht so wirklich klar, was eigentlich drinsteht und was daraus folgt. Deutschland könnte zum Beispiel bei der Minenräumung in der Straße von Hormuz helfen, Außenminister Wadefuhl im ZDF.
7: Aber wir müssen jetzt erst einmal wissen, ist wirklich klar, es gibt keine Kampfhandlungen? Ist wirklich klar, dass von beiden Seiten gewollt ist, dass andere die Minen räumen? Wenn wir das wissen, können wir darüber reden.
6: Vorsorglich hatte die Bundeswehr bereits einen Minenräumer auf den Weg geschickt. Zwischen Union und SPD gibt es ja Streit um die

BAföG-Reform, damit muss Schluss sein, fordert das Deutsche Studierendenwerk. Vorstandschef Anbuhl sagte der Rheinischen Post, der Zickzackkurs der Bundesregierung beim BAföG sei ein verheerendes Signal. Das Budget vieler Studierender sei auf Kante genäht und diese Naht drohe nun zu reißen. Nach dem Absturz eines B-52-Bombers mit 8 Besatzungsmitgliedern an Bord rechnet das US-Militär nicht mit Überlebenden. Die Maschine ist bei einem Testflug in Kalifornien kurz nach dem Start abgestürzt. Die Ursache ist noch unklar. Der Militärflughafen Edwards Air Force wurde vorerst geschlossen.

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1: Evanescence mit Sanctuary. 5 Jahre nach The Bitter Truth liefern Amy Lee und Co. auf ihrem 6. Album wieder die ganz großen Emotionen. Allerdings nicht unbedingt die, die man erwarten würde. Denn statt nachdenklich, melancholisch, tief traurig sind Evanescence auf Sanctuary vor allem eins: wütend. In Songs wie dem bombastischen Who Will You Follow, zu Deutsch Wem werdet ihr folgen, macht die amerikanische Band ihrem Frust Luft. Und das klingt einfach richtig, richtig gut. Mit dieser Stimmung zieht auf Sanctuary auch eine Härte ein, die man so lange nicht mehr von Evanescence gehört hat. Bestes Beispiel: Bretter wie der Albumtrack Self-Destruct. Das alles mischt sich auf Sanctuary mit dem, wofür man Evanescence kennt. Epische Hymnen, Orchesterklänge und die unvergleichliche Stimme von Amy Lee, wie direkt aus den 2000ern. Irgendwie hat die Band auf Sanctuary einen Nerv getroffen, der alte, so wie wahrscheinlich viele neue Fans gleichermaßen abholen dürfte. Sanctuary von Evanescence ist unser Album der Woche hier auf Rockantenne. Und darauf

seit 30 Jahren mit dabei und kein bisschen erwachsen. Zebrahead präsentieren uns mit der Single Smoke Signals from My Couch einen Vorgeschmack auf ihre kommende EP. Und der Song ist neu auf Rockantenne.

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3: Ich bin Moritz Einzel. Obwohl soziale Medien immer wichtiger werden, bleibt das Vertrauen in Nachrichten hierzulande stabil. Das geht aus einer aktuellen Reuters-Studie hervor. 46% der erwachsenen Internetnutzerinnen und Nutzer gaben demnach an, dem Großteil der Nachrichten meist vertrauen zu können. Deutschland gehöre zu den wenigen Ländern, in denen das Vertrauen zuletzt nicht weniger geworden sei. Cyberangriffe, Propaganda, Spionage. In Berlin will Bundesinnenminister Dobrindt heute ein gemeinsames Zentrum zur Abwehr hybrider Bedrohungen eröffnen. Es soll helfen, hybride Angriffe wie die aus Russland schneller zu erkennen und sich dagegen zu wehren. Tanja Wagner berichtet.
4: Ziel solcher Attacken kann es sein, andere Staaten zu destabilisieren, indem die öffentliche Meinung manipuliert wird, etwa vor Wahlen.

0: auch staatlich gelenkte Cyberangriffe zählen zum Werkzeugkasten hybrider Kriegsführung. Das neue Zentrum in Berlin soll die Abwehr solcher Attacken organisieren. Es geht darum, dass sich Polizei von Bund und Ländern, die deutschen Nachrichtendienste und andere Behörden dort rasch austauschen und Gegenmaßnahmen ergreifen können.
1: Im französischen Evian hat der G7-Gipfel begonnen. Themen sind das Abkommen zwischen den USA und dem Iran, aber natürlich auch der Ukraine-Krieg. Bundeskanzler Merz äußerte sich vorsichtig optimistisch, dass es die Chance für Diplomatie geben könnte. Die Ukraine sei in einer Position der Stärke und die russische Wirtschaft sei stark geschwächt. Vor der Partie Iran gegen Neuseeland bei der Fußball-WM sind beim Abspielen der iranischen Hymne im Stadion laute Pfiffe zu hören gewesen. Wegen des Iran-Kriegs ist die Partie in Inglewood bei Los Angeles politisch stark aufgeladen. Vor dem Stadion gab es Protestbekundungen. Vorher gab es an diesem WM-Spieltag schon 3 Partien, allesamt ohne Sieger. Saudi-Arabien gegen Uruguay 1:1, Belgien-Ägypten ebenfalls 1:1 und Spanien gegen Kapverde 0:0.
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Länger war es ruhig um eine der besten Rockbands Kanadas. Aber jetzt melden sich Theory of a Deadman lautstark zurück. Die Single Barricade von Theory of a Deadman ist neu auf Rockantenne.

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0: Doch. 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
1: Rockantenne Deutschlandwetter und das ist geteilt am Morgen. Im Westen schieben sich dichte Wolken rein, es regnet leicht, östlich davon scheint die Sonne. Später insgesamt freundlicher heute bei maximal 18 bis 29 Grad. Ich bin Katrin Steinberger, es ist 5 Uhr, guten Morgen. Das Europaparlament hat neue Regeln für Fluggäste beschlossen. Die 3-Stunden-Grenze für Entschädigungen bei Verspätungen bleibt wie bisher. Familien können künftig kostenlos nebeneinander sitzen, wenn sie fliegen. Außerdem sollen die Ticketpreise klarer angezeigt werden, zum Beispiel mit dem Preis fürs Handgepäck. Kassen mit Personal sind bei uns immer noch beliebter als Selbstscan-Kassen. Das zeigt eine aktuelle Umfrage. Viele finden den persönlichen Kontakt angenehmer und zahlen auch lieber bar. SB-Kassen nutzen vor allem Jüngere, weil sie ihr eigenes Tempo bestimmen wollen und oft weniger warten müssen. Bei der Fußball-WM hat es die erste große Überraschung gegeben. Europameister und Mittitelfavorit Spanien hat nur 0:0 gegen WM-Neuling Kap Verde gespielt. Das bringt die DFB-Elf in eine sehr komfortable Lage. Wenn sie am Samstag gegen die Elfenbeinküste gewinnt, steht sie sicher in der K.O.-Runde. Außerdem spielten Uruguay Saudi-Arabien 1:1 und Belgien Ägypten ebenfalls 1:1. Gerade läuft noch das Spiel Iran gegen Neuseeland.
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1: Rock und Metal sind diese Woche stark in den deutschen Albumcharts vertreten. Neu dabei Pink Floyd mit ihrer Sammelplatte 8 Tracks auf Platz 7. Die US-Metal-Größen von Evanescence schaffen es mit ihrer neuen Studioscheibe Sanctuary auf die 5. Und die deutschen Indie-Rocker Matzen erreichen mit ihrer frischen Platte Smile sogar den 4. Rang.
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3: An der Kaffeetasse, schönen guten Morgen, raus aus den Federn.
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Die Rockantenne Frühschicht mit Barney Barnstanner. Vor der japanischen Insel Okinawa sollen Freizeittaucher künftig bedrohte Haie fotografieren, um die Bestände zu dokumentieren. Für die Wissenschaftler super praktisch. Sie bekommen ziemlich sicher einige Daten von Haien, denn so ein vollgefressener Tourist ist als Köder für Raubfische natürlich ideal. Und auch ein ganz neues Erlebnis für die Urlauber, für diese Freizeittaucher. Denn normalerweise stehen sie am Hotelbuffet ganz oben in der Nahrungskette und im Wasser plötzlich ganz unten.

Die Rockantenne Frühschicht mit Barney Barnsteiner. Schönen guten Morgen. Falls ihr euch auch einen Hund im Büro wünschen solltet, ihr seid damit nicht allein. Laut einer Studie würden sich viele, viele, viele freuen, wenn die haarigen Vierbeiner auch im Job dabei wären. Ja, bei mir ist es anders. Ich brauche unseren Hund nicht mit zur Arbeit nehmen, denn ich habe hier sehr viele sehr haarige Kollegen.

Rockantenne Deutschland Wetter und das ist geteilt am Morgen. Im Westen schieben sich dichte Wolken rein, es regnet leicht, östlich davon scheint die Sonne. Später insgesamt freundlicher heute bei maximal 18 bis 19.

0: 29 Grad. Ich bin Katrin Steinberger. Es ist 5:30. Guten Morgen. Die EU hat offiziell die Beitrittsverhandlungen mit der Ukraine und Moldau gestartet. Erstmal geht es um Themen wie Justiz, Grundrechte und Sicherheit. Die Länder müssen zeigen, dass ihr Rechtssystem und ihre Polizei EU-Standards entsprechen. Bis die beiden wirklich Mitglied werden, dauert es aber noch einige Jahre. Präsident Zelensky findet trotzdem, das ist ein starkes Zeichen für mehr Zusammenhalt in Europa. Das Abkommen zwischen den USA und dem Iran steht. Beide Seiten haben virtuell unterschrieben und am Freitag soll alles dann offiziell fixiert werden. Dafür reisen Vertreter in die Schweiz. Laut US-Präsident Trump soll bis dahin auch die Straße von Hormuz wieder komplett frei sein. Experten zweifeln daran aber wegen der vielen Minen. Bei der Fußball-Weltmeisterschaft ist das Spiel Iran gegen Neuseeland 2:2 zu Ende gegangen. Vor der Partie waren bei der iranischen Hymne laute Pfiffe zu hören. Wegen des Konflikts ist der iranische WM-Auftakt politisch stark aufgeladen. Vorher gab es schon 3 Gruppenspiele, Saudi-Arabien gegen Uruguay 1:1, Belgien-Ägypten ebenfalls 1:1 und Spanien kam gegen WM-Neuling Kap Verde nicht über ein 0:0 hinaus.
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0: Marilyn Manson meldet sich zurück. Ende vergangener Woche veröffentlichte der Industrial Rocker mit Exit Wound seinen ersten neuen Song seit 2024. Und jetzt steht fest, der neue Track ist ein Vorgeschmack auf Mansons nächstes Album. One Assassination Under God Chapter 2 wird uns am 14. August erreichen. Schon im nächsten Monat geht es für den Musiker auf Europa-Tournee, allerdings ohne Termine in Deutschland.
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Die Rockantenne Frühschicht mit Barney Barnsteiner. Ein Reisender in Südafrika ist erwischt worden, weil er 150 hochgiftige Skorpione in seinem Gepäck schmuggeln wollte. Das Reiseziel hält die Polizei noch geheim. Ja, wahrscheinlich war er auf dem Weg zu einer Hochzeit. Tiere waren mit Gift, im wahrsten Sinne des Wortes. Wieso die Skorpione den Zöllnern aufgefallen sind? Ja, aus dem Koffer hörte man ein deutliches Summen von Wind of Change.

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Weltweit sinken die Geburtenraten. Und eine Studie legt jetzt einen Zusammenhang zur Verfügbarkeit von schnellem Internet und Smartphones nahe. Also demnach verschießen viele ihr Pulver schon, bevor der Partner überhaupt ins Bett kommt. Smartphones werden weltweit bei vielen Paaren immer mehr zum Lustkiller. Also zumindest innerhalb der eigenen Beziehung.

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3: Rockantenne Deutschlandwetter und das ist geteilt am Morgen. Im Westen schieben sich dichte Wolken rein, es regnet leicht, östlich davon scheint die Sonne. Später insgesamt freundlicher heute bei maximal 18 bis 29 Grad. Ich bin Katrin Steinberger, es ist 6 Uhr, guten Morgen. Cyberangriffe, Propaganda, Spionage. In Berlin will Bundesinnenminister Dobrindt ein gemeinsames Zentrum zur Abwehr hybrider Bedrohungen eröffnen. Polizei und Geheimdienste sollen dort zusammenarbeiten. Das Zentrum ist keine neue Behörde, sondern eine Plattform zum Austausch. Es soll helfen, Cyberattacken oder Sabotage früh zu erkennen und direkt dagegen vorzugehen. Die EU hat die Fluggastrechte auf den Prüfstand gestellt und einiges wird jetzt angepasst. Kinder unter 14 Jahren dürfen im Flugzeug neben ihren Eltern sitzen, ohne dass Geld für die Sitzplatzreservierung fällig wird. Außerdem werden Ticketpreise übersichtlicher, denn der Preis muss in Zukunft direkt mit Handgepäck angezeigt werden. Es ist die erste große Sensation bei der Fußball-Weltmeisterschaft. WM-Neuling Kap Verde hat Europameister Spanien ein 0:0 abgerungen. Belgien und Ägypten trennten sich 1:1, so endete auch das Spiel Saudi-Arabien.

0: Saudi-Arabien, Uruguay. Ein Unentschieden gab es auch im Spiel Iran gegen Neuseeland. Es endete 2:2.
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0: Muse feiern ihr neues Album auf Europa-Tournee. Ende dieses Monats erreicht uns mit The Wow Signal eine neue Platte der Briten. Und wie sie verkündet haben, werden Muse das Werk auch live bei uns zum Besten geben. Mit 3 Shows im November. Ein Konzert findet in Berlin statt, 2 weitere in Düsseldorf. Der allgemeine Vorverkauf startet am Freitag um 10 Uhr vormittags. Die ersten exklusiven Pre-Sales schon morgen.
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2: An der Kaffeetasse, schönen guten Morgen. Und ich sag mal so, wenn Mittwoch das Bergfest ist, dann ist Dienstag eben die Mittelstation.
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2: Raus aus den Federn mit den All-American Rejects. Gives you hell.

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1: 6:10, Dienstag in der Früh, ein bisschen durchatmen kann man da noch bis Freitag. Freitag geht's weiter eben mit dem Geschwisterfestival Southside in Neuhausen ob Eck, Baden-Württemberg und Hurricane in Schesel, Niedersachsen. Die stehen an mit einem wirklich fabulösen Line-Up.

Von Billy Talent über Youngblood bis zu Papa Roach, außerdem Kraftklub, The Offspring, Nothing But Thieves und viele, viele mehr sind am Start. Wir sind natürlich auch am Start mit euch vor Ort bei diesen Geschwister.

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Am Freitag und Sonntag stehen Sie zum Beispiel beim Southside and Hurricane live auf der Bühne. Jetzt im besten Rock Nonstop auf Rockantenne. A Day to Remember. Ihre Nummer LeBron.

Schafft er noch gar nicht lang vorbei. Knapp vor einer Stunde wurde abgepfiffen. Das politisch aufgeladene Auftaktspiel Iran gegen Neuseeland endet 2:2. Es war die Nacht und der Abend gestern auch der Unentschieden bei der Weltmeisterschaft. Saudi-Arabien und Uruguay 1:1. Ebenfalls 1:1 endet die Partie Belgien gegen Ägypten. Und der WM-Neuling Kap Verde hat dem Top-Favoriten Spanien ein 0:0 abgetrotzt. Das ist die größte Sensation der WM nach der Nichtqualifikation von Italien. Es war ein, ja, wie soll man sagen, nicht besonders schönes Spiel, ein extrem zähes Spiel, wer es gesehen hat. Es war sowas wie Stuttgart 21 als Fußballspiel. Das Ergebnis hat auch Folgen für uns. Mit einem Sieg gegen die Elfenbeinküste am Samstag sind wir aufgrund der Regularien bereits sicher in der K.O.-Runde. Also, sieht gut aus. Nicht ganz so doll ist es für mich persönlich mit den Spaniern, ja, das ja gestern bitter enttäuscht haben, denn durch diese Nullnummer hat mich Regina von der Buchhaltung im Büro Tippspiel überholt. Skandal!

0: Willkommen zu Top im besten Rock und Stop auf Rockantenne Legs. Gleich das News Update und nach die Spin Doctors. The Two Princes und Jimi Hendrix Foxy Lady. Classic Rock. Gold. Gleich hier auf Rockantenne.
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2: Rock Antenne Deutschland Wetter und das ist geteilt am Morgen. Im Westen schieben sich dichte Wolken rein, es regnet leicht, östlich davon scheint die Sonne. Später insgesamt freundlicher heute bei maximal 18 bis 29 Grad. Ich bin Katrin Steinberger, es ist 6:30, guten Morgen. Heute startet in Berlin das gemeinsame Zentrum zur Abwehr hybrider Bedrohungen. Eröffnet wird es am Vormittag von Bundesinnenminister Dobrindt. Dort arbeiten Polizei, Nachrichtendienste und weitere Behörden zusammen. Ziel ist es, Informationen schnell auszutauschen und gemeinsam zu handeln. So sollen Cyberangriffe oder Sabotageakte besser abgewehrt werden. In Potsdam wird heute eine Bombe aus dem Zweiten Weltkrieg entschärft, mitten in der Innenstadt. Gefunden wurde der 250 Kilo Blindgänger bei Bauarbeiten. Rund 6.500 Betroffene müssen bis heute Vormittag 8:30 ihre Wohnungen verlassen. Der Hauptbahnhof bleibt zeitweise geschlossen. Autos, Busse und Straßenbahnen werden umgeleitet. Auch viele Behörden, eine Schule, eine Kita und auch ein Freizeitbad liegen im Sperrgebiet. Bei der Fußball-WM hat es die erste große Überraschung gegeben. Europameister Spanien hat nur 0:0 gegen WM-Neuling Kap Verde gespielt. Die spanische Presse tobt. Unsere DFB-Elf bringt das aber in eine sehr komfortable Lage. Wenn sie am Samstag gegen die Elfenbeinküste gewinnt, steht sie sicher in der K.O.-Runde. Außerdem spielten Uruguay Saudi-Arabien 1:1, Belgien Ägypten ebenfalls 1:1 und Iran-Neuseeland 2:2.
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2: Zwei Bands haben uns Infos über neue Musik geliefert. The Browning veröffentlichen Ende August ihr neues Album Everything's Failing. Das hat das mexikanische Schwestern-Trio jetzt verkündet. Etwas länger müssen wir auf das frische Studiowerk der Crossover-Größen Hollywood Undead warten. Anfang 2027 soll die Platte erscheinen, sagt Bassist und Sänger Johnny Three Tears in einem aktuellen Interview.
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5: Und mit der Spendierhose an, gleich gibt's lecker Tickets.

Schönen guten Morgen mit Jimi Hendrix, Foxy Lady auf Rockantenne, 6:42 Uhr, 18 Minuten vor 7, Linkin Park die letzten Wochen, die Foo Fighters morgen in der Rock City München und nächste Woche Def Leppard. Also da kannst du nicht klagen, wir bekommen diesen Monat die absolute Live-Creme de la Creme serviert und die schmeckt uns vorzüglich. Und passend dazu trage ich die Tage auch immer die XXL-Spendiose. 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

0: Also ohne die legendären Alben Pyromania oder das 4 Jahre später erschienene Hysteria würde dem Heavy Rock ordentlich was fehlen. 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

0: 6:52, 8 Minuten vor 7. Schönen guten Morgen. Ja, die 08.000, 84.000 glüht natürlich auch heute Morgen. Tickets für absolute Hard-Rock-Giganten für Def Leppard. In einer Woche, genau in einer Woche, präsentiert von Rockantenne Westfalenhalle Dortmund. Abgegriffen hat der Pedro aus Kassel, die Steffi aus Dortmund und der Sascha aus dem LKW.
1: Barney, hi, guten Morgen. Das kann nicht sein, dass ich jetzt durchkommen will.
0: Do you wanna get rocked?
1: Auf jeden Fall.
0: Viel Spaß bei Def Leppard.
1: Ey, Alter. Geil. Super. Das gibt's doch nicht. Geil.
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3: In dieser Woche geht ein fettes Sammel-Happy Birthday an gleich drei Rockhelden raus. Steve Walsh wird 75. Die Stimme und die Keyboards von Kansas. Ohne ihn wären Hymnen wie Carry On Wayward Son nie so mächtig geworden. Ebenfalls Ehrentag, Noddy Holder, Ex-Slate-Frontmann, mit seinem unverwechselbaren Come On Feel The Noise-Organ. Er bläst stolze 80 Kerzen aus. Und noch junger Hüpfer im Vergleich, Brandon Flowers, Frontmann von The Killers, wird 45 und beweist, dass Stadionhymnen auch im neuen Jahrtausend geboren werden. Drei Generationen Rockgeschichte, alle mit dem gleichen Ziel, Bühne, Schweiß, Gänsehaut.
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4: Rockantenne Deutschlandwetter und das ist geteilt am Morgen. Im Westen schieben sich dichte Wolken rein, es regnet leicht, östlich davon scheint die Sonne. Später insgesamt freundlicher heute bei maximal 18 bis 29 Grad. Ich bin Katrin Steinberger, es ist 7 Uhr, guten Morgen. Die Straße von Hormus soll wieder sicher für Schiffe werden. Bundesaußenminister Wadefuhl lässt aber offen, ab wann sich die Bundeswehr an einem Einsatz beteiligt. Im ZDF sagte er, erst müsse feststehen, dass es keinen Krieg mehr gibt und beide Seiten die Minenräumung wollen. Außerdem brauche es das Okay vom Bundestag. Deutschland, Frankreich, Großbritannien und Italien sind grundsätzlich bereit, die Mission zu unterstützen. Auf Sulawesi in Indonesien hat heute ein heftiges Erdbeben die Gegend rund um die Stadt Palu erschüttert. Das Beben hatte eine Stärke von 6,7. Bis jetzt gibt es keine Infos über Verletzte oder Schäden. Sulawesi liegt am sogenannten Pazifischen Feuerring. Erdbeben und Vulkanausbrüche sind in der Region keine Seltenheit. Bei der Fußball-WM sind alle Spieler des aktuellen Spieltags unentschieden ausgegangen. Iran und Neuseeland spielten 2:2. Vor der Partie waren bei der iranischen Hymne laute Pfiffe zu hören. Wegen des Iran-Konflikts war der iranische WM-Auftakt politisch stark aufgeladen. Vorher gab es schon drei andere Gruppenspiele, Saudi-Arabien gegen Uruguay 1:1, Belgien, Ägypten ebenfalls 1:1 und Spanien kam gegen WM-Neuling Kap Verde nicht über ein 0:0 hinaus.
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4: Eine Iron Maiden-Legende auf Lesetour. Schlagzeuger Nico McBrien kommt nach Deutschland. Für eine Reihe von Lesungen seiner anstehenden Autobiografie. Ende Oktober macht der Brite Halt in den Rock-Cities Frankfurt, Köln, Berlin und auch München. Tickets gibt es ab übermorgen. Seit 1982 ist Nico McBrien der Mann an den Sticks bei Iron Maiden. 2024 zog er sich aus dem Live-Geschäft zurück, ist aber weiterhin offizielles Mitglied der Band.
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5: Und mit dem Marco aus dem Schwarzwald, der serviert uns gleich den Rocksong seines Lebens. Nach den Ärzten und nach Bon Jovi.
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1: 7:09. Schönen guten Morgen. Wir sind gespannt auf die neue Geschichte zu einem neuen Rocksong deines Lebens auf der 08000 Rock Antenne Studio Hotline. Schönen guten Morgen.
2: Ja, hallo, hi, ich bin der Marco aus der Nähe von Freiburg, aus dem schönen Schwarzwald. Hm? Und der Song meines Lebens ist Last Resort von Papa Roach. Das hat mich gleich gecatcht, wo ich ihn zum ersten Mal damals gehört habe. Und ich habe die auch schon live gesehen, die Band. Und ja, und deswegen ist es eigentlich so der Song meines Lebens, weil er halt immer mir ein Lächeln ins Gesicht bringt. Und wenn ich den höre, und bei Partys geht es halt auch immer schön ab, wenn der Song kommt. Und ich habe den sogar als Klingelton, witzigerweise meine Mutter auch. Und da ist mir immer gleich gut drauf, wenn das Handy klingelt.
1: Ab dafür!
3: Guten

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1: 7.17 Minuten passend zur Fußball-Weltmeisterschaft mit 48 Ländern. Ja, 48 Länder, da kann man nicht alle so kennen. Das haben die Spanier gestern mit Kap Verde erfahren dürfen. Und in Sachen Rockmusik lernen wir hier jeden Morgen einiges kennen aus dieser Vielzahl von Ländern, dass in Südamerika kräftig abgerockt wird. Das wissen wir alle. Und heute Nacht startet Titelverteidiger Argentinien in die WM. Also ein Land, das nicht nur auf dem Fußballplatz, sondern auch auf der Bühne für Staunen sorgt. David Löwe, bitte.
2: Vergesst politische Machtspiele, Gewalt auf den Straßen und die Verführungen des Teufels. Der wahre Horror ist viel schlimmer. Dein Gehalt ist am 10. des Monats weg. Die U-Bahn hat schon wieder Verspätung und der Nachbar mäht Sonntagmittag laut den Rasen.
3: Das war scheiße.
2: Willkommen in der Welt von Aspera. Die Jungs aus Buenos Aires tragen Mülltüten auf dem Kopf und nennen ihren Sound Metal Bizarro. Es ist der nackte, ungeschönte Alltag des kleinen Mannes mit den vielleicht absurdesten und vulgärsten Texten der Rockgeschichte. Ihre Songs und Alben tragen poetische Titel wie Die unf***baren Gottesf***se und Hu***sohn. Mainstream-Medien, die ignorieren Aspera komplett und trotzdem füllt das Quartett die Hallen in Argentinien, weil sie uns an eine simple Wahrheit erinnern. Den ganz normalen Wahnsinn des Lebens ertragen wir am besten, wenn wir ihn zusammen mit tausenden anderen Verrückten einfach laut aufrufen.

Das war Rockin' All Over the World. 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

0: Rock'n'Roll all night and party every day. Kiss in der Rockantenne, Frühschicht, der beste Rock nonstop, gleich mit einer Powerballade von The Outfield. Und die Hymne der Best Ager. Kommt von Blink 182. What's my age again?
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Rockantenne Deutschlandwetter und das ist geteilt am Morgen. Im Westen schieben sich dichte Wolken rein, es regnet leicht, östlich davon scheint die Sonne. Später insgesamt freundlicher heute bei maximal 18 bis 29 Grad. Ich bin Katrin Steinberger, es ist 7:30 Uhr, guten Morgen. Die EU hat offiziell die Beitrittsverhandlungen mit der Ukraine und Moldau gestartet. Erst einmal geht es um Themen wie Justiz, Grundrechte und Sicherheit. Die Länder müssen zeigen, dass ihr Rechtssystem und die Polizei EU-Standards entsprechen. Bis beide dann wirklich Mitglied werden, wird es noch einige Jahre dauern. Kassen mit Personal sind bei uns immer noch beliebter als Selbstscan-Kassen. Das zeigt eine aktuelle Umfrage. Viele finden den persönlichen Kontakt angenehmer und zahlen auch lieber bar. SB-Kassen nutzen vor allem Jüngere, weil sie ihr eigenes Tempo bestimmen wollen und oft weniger warten müssen. Inzwischen gibt es schon rund 50.000 SB-Kassen in deutschen Geschäften und bis zu 2 Millionen Menschen scannen täglich selbst. Es ist die erste große Sensation bei der Fußball-Weltmeisterschaft.

0: DFB-WM-Neuling Kap Verde hat Europameister Spanien an 0:0 abgerungen. Das bringt die DFB-Elf in eine komfortable Lage. Wenn sie am Samstag gegen die Elfenbeinküste gewinnt, steht sie sicher in der K.O.-Runde. Belgien und Ägypten trennten sich 1:1, Saudi-Arabien-Uruguay ebenfalls 1:1. Und auch im letzten Spiel gab es keinen Sieger. Iran und Neuseeland spielten 2:2.
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0: Bohemian Rhapsody muss sich geschlagen geben. Michael, die filmische Biografie über Popgigant Michael Jackson, ist jetzt das erfolgreichste Musiker-Biopic aller Zeiten. Mit dem Abschluss des vergangenen Wochenendes hat der Streifen insgesamt 932,2 Millionen US-Dollar weltweit eingespielt und damit den bisherigen Rekordhalter um knapp 30 Millionen Dollar überboten. In Deutschland hat aber weiterhin der Queen-Film Bohemian Rhapsody die historische Nase vorn.
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3: Schönen guten Morgen.

0: My Age Again. Das besprechen wir ein andermal. Blink 182 um 7.35 Uhr. Es geht ja Schlag auf Schlag. Linkin Park die letzten Wochen. Foo Fighters morgen in der Rock City München. Und nächste Woche Def Leppard. Und meine Spendierhose ist für euch prall gefüllt. Heute Tickets für die Hard Rock Giganten Def Leppard. Also allein ihre legendären Alben Pyromania und das 4 Jahre später erschienene Hysteria haben uns jede Menge Classic Rock Nummern für die Ewigkeit beschert. Let's get rocked. Love Bites. Aus lauter Freude gleich nochmal Let's Get Rocked. Let's Get in the kostenlose Rockantenne-Studio-Hotline auf der 08080-4000. Das ist euer Weg heute Morgen zu Def Leppard nach Dortmund. 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Def Leppard. Jetzt schnell sein, anrufen. Spendierhose sitzt extra locker. 08080-4000 Rock Antenne Studio Hotline.
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0: Dann kann man das live erleben. Nächste Woche Def Leppard, jetzt in der Rock Antenne Frühschicht. Pour some sugar on me. Live.

0: Classic Rock. You too, where the streets have no name in der Rockantenne. Frühschicht. Schönen guten Morgen, 8:11. Es geht rund aktuell in der Rockantenne. Frühschicht XXL. Spendierhose ist an. Gestern jede Menge Konzerttickets. Heute jede Menge Tickets für Def Leppard. Im Hintergrund haben wir schon fleißig rausgegeben. Ja, stündlich eine Runde. Auch nächste Stunde wieder Chance auf Def Leppard Tickets. Jetzt machen wir noch einen schnell auf der 0800 80 4000 Rockantenne Studio Hotline. Rockantenne, hier ist der Barney, guten Morgen. Hallo?
1: Ja, der Roland.
0: Roland!
1: Roland aus Landsberg, servus. Hi, grüß dich.
0: Bist du erschrocken?
1: Ja, schon leicht.
0: Alles richtig gemacht, ich darf dir gratulieren. Zwei Tickets für dich, für Def Leppard.
1: Ja, Wahnsinn, geil. Das war mein zweites Konzert, was ich jemals war.
0: Wie alt warst du da?
1: 16.
0: Auch schon ein paar Jahre her, oder?
1: 40 Jahre her, genau. Damals noch in München in der Rudli-Siedlmeier-Halle.
0: So viele Classic-Rock-Nummern, wie die abgeliefert haben, also kommt ja aus dem Schwärmen kommst du gar nicht raus.
1: Ja, Wahnsinn, super geil.
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5: In dieser Woche verneigen wir uns vor einer lebenden Legende. Sir Paul McCartney feiert seinen 84. Geburtstag. Der Mann hat mit den Beatles nicht nur Rock- und Popgeschichte geschrieben, er hat sie praktisch erfunden. Von Hey Jude über Let It Be bis Helter Skelter. Songs, ohne die unsere Plattensammlung nur halb so bunt wäre. Danach ging's mit den Wings weiter und bis heute steht McCartney noch auf den Bühnen dieser Welt. Als wäre das Ganze nur ein verlängertes Wochenendprojekt. 84 Jahre, unzählige Hits, null Lust auf Rente. Genau so sieht Rock'n'Roll älter werden aus.
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6: Rockantenne Deutschlandwetter und das ist geteilt am Morgen. Im Westen schieben sich dichte Wolken rein, es regnet leicht, östlich davon scheint die Sonne. Später insgesamt freundlicher heute bei maximal 18 bis 29 Grad. Ich bin Katrin Steinberger, es ist 8 Uhr, guten Morgen. Cyberangriffe, Propaganda, Spionage. In Berlin will Bundesinnenminister Dobrindt ein gemeinsames Zentrum zur Abwehr hybrider Bedrohungen eröffnen. Polizei und Geheimdienste sollen dort zusammenarbeiten. Das Zentrum ist keine neue Behörde, sondern eine Plattform zum Austausch. Es soll helfen, Cyberattacken oder Sabotage früh zu erkennen und direkt dagegen vorzugehen. ESA Aerospace kämpft weiter mit Problemen. Das bayerische Raumfahrt-Startup musste den Raketenstart in Norwegen wieder verschieben. Technische Probleme machten ihnen am Abend einen Strich durch die Rechnung. Das Startup will Satelliten ins All bringen und hat schon Aufträge im Wert von über 100 Millionen Dollar bis 2028. Bei der Fußball-WM hat es die erste große Überraschung gegeben. Europameister und Mittitelfavorit Spanien hat nur 0:0 gegen WM-Neuling Kap Verde gespielt. Das bringt die DFB-Elf in eine sehr komfortable Lage. Wenn sie am Samstag gegen die Elfenbeinküste gewinnt, steht sie sicher in der K.O.-Runde. Außerdem spielten Uruguay Saudi-Arabien 1:1 und Belgien Ägypten ebenfalls 1:1. Gerade läuft noch das Spiel Iran gegen Neuseeland.
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6: Zwei Bands haben uns Infos über neue Musik geliefert. The Browning veröffentlichen Ende August ihr neues Album Everything's Failing. Das hat das mexikanische Schwestern-Trio jetzt verkündet. Etwas länger müssen wir auf das frische Studiowerk der Crossover-Größen Hollywood and Dead warten. Anfang 2027 soll die Platte erscheinen, sagt Bassist und Sänger Johnny Three Tears in einem aktuellen Interview.
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7: An der Kaffeetasse, schönen guten Morgen. Und wenn Mittwoch das Bergfest ist, dann ist Dienstag die Mittelstation.
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0: Kenny Loggins auf Rockantenne. 8:08.
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0: Jede Menge Unentschieden gab's da. Das politisch aufgeladene Auftaktspiel Iran gegen Neuseeland endet 2:2. Saudi-Arabien gegen Uruguay 1:1. Ebenfalls 1:1 endet Belgien gegen Ägypten. Und der WM-Neuling Kap Verde hat dem Top-Favoriten Spanien ein 0:0 abgetrotzt. Das ist die größte Sensation bisher bei dieser WM nach der Nichtqualifikation von Italien. Schön war es nicht anzugucken, ein extrem zähes 0:0. Das war quasi Stuttgart 21 als Fußballspiel. Das Ergebnis hat auch Folgen für uns. Wir hatten es in den Rockantenne-Nachrichten. Mit einem Sieg gegen die Elfenbeinküste am Samstag wären wir aufgrund der Regularien bereits sicher in der K.O.-Runde. Naja, schauen wir mal. Die Spanier haben allen also wirklich bitter enttäuscht. Irgendwie kann man das gar nicht glauben. Also auch ich bin enttäuscht, denn durch diese Nullnummer hat Regina aus der Buchhaltung im Bürotippspiel mich überholt. Heute Abend und nachts trifft der Irak auf Norwegen und unsere Nachbarn Österreich auf Jordanien. Außerdem starten die zwei weitere WM-Favoriten, kann man sagen, ins Turnier. Frankreich spielt heute gegen den Senegal und Argentinien mit der Devise Titelverteidigung gegen Algerien.
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Knabberalarm auf unserer Lieblingsinsel. Vor Mallorca haben Fische eine deutsche Touristin im Meer in die Wade gebissen. Laut spanischen Meeresbiologen knabbern diese hungrigen Fische auf Mallorca mit Vorliebe Hautschuppen und Pickel weg. Da bekommt das Wort Mitesser natürlich eine ganz neue Bedeutung. Entwarnung an dieser Stelle für alle deutschen Männer. Wer mit Tennissocken und Badeschlappen ins Wasser geht, ist sicher.

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9: Rockantenne Deutschland Wetter und das ist geteilt am Morgen.

0: Im Westen schieben sich dichte Wolken rein, es regnet leicht, östlich davon scheint die Sonne. Später insgesamt freundlicher heute bei maximal 18 bis 29 Grad. Ich bin Katrin Steinberger, es ist 8:30, guten Morgen. Das Abkommen zwischen den USA und dem Iran steht. Beide Seiten haben virtuell unterschrieben und am Freitag soll alles dann offiziell fixiert werden. Dafür reisen Vertreter in die Schweiz. Laut US-Präsident Trump soll bis dahin auch die Straße von Hormuz wieder komplett frei sein. Experten zweifeln daran aber wegen der vielen Minen. In Potsdam wird jetzt dann eine Bombe aus dem Zweiten Weltkrieg entschärft, mitten in der Innenstadt. Gefunden wurde der 250 Kilo Blindgänger bei Bauarbeiten. Rund 6.500 Betroffene müssen ihre Wohnungen verlassen. Der Hauptbahnhof bleibt zeitweise geschlossen. Autos, Busse und Straßenbahnen werden umgeleitet. Auch viele Behörden, eine Schule, eine Kita und ein Freizeitbad liegen im Sperrgebiet. Bei der Fußball-WM ist das Spiel Iran gegen Neuseeland mit einem 2:2 zu Ende gegangen. Vor der Partie waren bei der iranischen Hymne laute Pfiffe zu hören. Wegen des Iran-Konflikts ist der iranische WM-Auftakt politisch stark aufgeladen gewesen. Vorher gab es schon drei andere Gruppenspiele, auch die endeten unentschieden. Saudi-Arabien gegen Uruguay 1:1, genauso auch Belgien gegen Ägypten. Spanien kam gegen WM-Neuling Kap Verde nicht über ein 0:0 hinaus.
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0: Eine Iron Maiden-Legende auf Lesetour. Schlagzeuger Nico McBrien kommt nach Deutschland für eine Reihe von Lesungen seiner anstehenden Autobiografie. Ende Oktober macht der Brite Halt in den Rockcities Frankfurt, Köln, Berlin und auch München. Tickets gibt es ab übermorgen. Seit 1982 ist Nico McBrien der Mann an den Sticks bei Iron Maiden. 2024 zog er sich aus dem Live-Geschäft zurück, ist aber weiterhin offizielles Mitglied der Band.
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3: Spendierhose ist an, gleich noch einmal eine Runde Def Leppard Tickets. Nach den Chili Peppers und nach den Kings.

0: Kings und Lola. 8.39 Uhr. Spendiose ist an, ist schon kräftig geleert worden, aber Tickets sind noch da. Heute Tickets für die Hard Rock Giganten Def Leppard. Und die haben so viele Classic Rock Granaten. Pour some sugar on me. Hysteria. Let's get rock. Und so weiter. Also sie haben so viele geile Nummern uns beschert. Es ist der Wahnsinn. Und die Band selbst steht ja für starken Zusammenhalt. Ja, zwischen die Jungs passt kein Blatt Papier. Und haben auch immer wieder mal für Schlagzeilen gesorgt. 1996 zum Beispiel. Da kommen Def Leppard ins Guinness Buch der Rekorde. Als erste Band spielen sie 3 Gigs an einem Tag auf 3 verschiedenen Kontinenten. Auch immer mal wieder für lustige Aktionen gut, ja. Unvergessen das Rockantenne-Hörerkonzert hier vor einigen Jahren. Sehr, sehr lustig. Und sowas Ähnliches haben sie gemacht, aber in einem anderen Rahmen. 1998, letzter Auftritt ihrer Tour. Sehr exklusiver Rahmen. Bei einem Wettbewerb trinkt die Universität Exeter mehr Cola als alle anderen Universitäten in den USA. Und die glücklichen 20 Trinker dürfen sich über ein intimes Def Leppard-Konzert freuen. Wartet. Also, nicht ganz so intim, aber sehr, sehr exklusiv wird's heute in einer Woche. Westfalenhalle Dortmund, das einzige Solo-Headliner-Konzert 2026 hier in der Rockrepublik in Deutschland. Rockantenne präsentiert Def Leppard. Ihr könnt mit dabei sein, jetzt schnell sein, auf der 08000 84000 Rockantenne Studio Hotline, kostenfrei natürlich. Jetzt Tickets für Def Leppard nächste Woche in der Rock City Dortmund.
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Republica in der Rockantenne Frühschicht, ready to go. 8.49 Minuten, 11 Minuten vor 9. Wir sind auch ready to go auf der 08.080 4000. Spendierhose ist an, Tickets heute den ganzen Morgen.

0: Morgen, die letzte Runde ist das jetzt hier für Def Leppard, Westfalenhalle, Dortmund, 08080 4000. Wir machen den Rockantenne-Fanblock voll in der Westfalenhalle. Die Alena in der Rockantenne-Redaktion nimmt ebenfalls kräftig im Hintergrund Telefonate entgegen und macht Menschen glücklich. Und ich hier im Studio habe die Ehre. Rockantenne, hier ist der Barney, guten Morgen.
1: Ja, Barney, guten Morgen, hier ist der Martin, grüß dich.
0: Ich grüße dich. Martin, woher rufst du an?
1: Aus Augsburg.
0: Aus Augsburg, Rock City.
1: Wann wären das genau nochmal?
0: Dienstag.
1: Am Dienstag nächste Woche. Das schaffe ich schon.
0: Das schaffst du.
1: Sau geil.
0: Dann darf ich dir gratulieren. 2 Tickets für Def Leppard.
1: Irre. Super, vielen Dank.
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8: Zurück ins Jahr 1967. In dieser Woche startet in Kalifornien das Monterey Pop Festival. Das Ding, das den Summer of Love so richtig zum Rollen bringt. Das Besondere? Die Künstler treten ohne Gage auf. Die Einnahmen werden gespendet. Auf der Bühne? The Who, Janis Joplin, Otis Redding und natürlich Jimi Hendrix, der seine Gitarre kurzerhand in Flammen setzt. Um das Festival zu promoten, schreiben John Phillips von The Mamas and the Papas und Lou Adler den Song San Francisco. Gesungen von Scott McKenzie wird er zur Hippie-Hymne und zum ewigen Soundtrack dieses Sommers.
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9: Rockantenne Deutschlandwetter und das ist geteilt am Morgen. Im Westen schieben sich dichte Wolken rein, es regnet leicht, östlich davon scheint die Sonne. Später insgesamt freundlicher heute bei maximal 18 bis 29 Grad. Ich bin Katrin Steinberger, es ist 9 Uhr, guten Morgen. Die EU hat die Fluggastrechte auf den Prüfstand gestellt und einiges wird jetzt angepasst. Kinder unter 14 Jahren dürfen im Flugzeug neben ihren Eltern sitzen, ohne dass Geld für die Sitzplatzreservierung fällig wird. Außerdem werden Ticketpreise übersichtlicher, denn der Preis muss in Zukunft direkt mit Handgepäck angezeigt werden. Die Straße von Hormuz soll wieder sicher für Schiffe werden. Bundesaußenminister Wadefuhl lässt aber offen, ab wann sich die Bundeswehr an einem Einsatz beteiligt. Im ZDF sagte er, erst müsse feststehen, dass es keinen Krieg mehr gibt und beide Seiten die Minenräumung wollen. Außerdem brauche es das Okay vom Bundestag. Deutschland, Frankreich, Großbritannien und Italien sind grundsätzlich bereit, die Mission zu unterstützen. Bei der Fußball-WM hat es die erste große Überraschung gegeben. Europameister Spanien hat nur 0:0 gegen WM-Neuling Kap Verde gespielt. Die spanische Presse tobt. Unsere DFB-Elf bringt das aber in eine sehr komfortable Lage. Wenn sie am Samstag gegen die Elfenbeinküste gewinnt, steht sie sicher in der K.O.-Runde. Außerdem spielten Uruguay, Saudi-Arabien 1:1, Belgien, Ägypten ebenfalls 1:1 und Iran, Neuseeland 2:2.
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9: Bohemian Rhapsody muss sich geschlagen geben. Michael, die filmische Biografie über Popgigant Michael Jackson, ist jetzt das erfolgreichste Musiker-Biopic aller Zeiten. Mit dem Abschluss des vergangenen Wochenendes hat der Streifen insgesamt 932,2 Millionen US-Dollar weltweit eingespielt und damit den bisherigen Rekordhalter um knapp 30 Millionen Dollar überboten. In Deutschland hat aber weiterhin der Queen-Film Bohemian Rhapsody die historische Nase vorn.
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10: Schönen guten Morgen, wir hatten es heute Morgen schon in der Frühschicht. Laut dem aktuellen nationalen Bildungsbericht sind die Schüler in Deutschland immer schlechter in Mathematik. Damit habe ich nicht gerechnet. Fast jeder vierte Neuntklässler scheitert an den Mindeststandards in Mathe. Manche sind da so schlecht, die hatten schon zu kämpfen beim Mitzählen der deutschen Tore. Wir zählen jetzt gemeinsam bis 6, liebe Schülerinnen und Schüler. Foreigner, Ozzy Osbourne, Stone Temple Pilots, Queen, Nightwish und AC/DC, The Sixpack.
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hi, Anton hier. Wir sind ein Blumengroßhandel in der Nähe von Passau. Und man sagt ja immer, dass Blumen besser wachsen, wenn sie gute Musik hören. Also jetzt gibt's immer das Sixpack von Rockantenne auf die Knospen.

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Hi, ich bin Sabine. Ich melde mich gerade aus meinem Bus aus der Linie 36 auf dem Weg zum Plärrau in Nürnberg. Und ganz ehrlich, laut Rockantenne hören während der Fahrt geht leider gar nicht. Aber ein Knopf im Ohr und die App, dann noch Bunny Sixpack

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6: Schönen guten Morgen, kurz nach 9:30. Zeit für die fantastische Linda Perry und ihre Band Alle nicht blond, Four Non Blondes. What's up?

0: Manfred Mann for you. 9:44 Uhr, 16 Minuten vor 10. Ja, wenn die Spendierhose sich zum heißen Höschen entwickelt, dann spricht das für 2 Tage Extrembelastung hier in der Rockantenne Frühschicht. Gestern stündlich Tickets für die Foo Fighters, heute stündlich Tickets für Def Leppard. Viel Spaß bei Def Leppard.
1: Ey, Alter! Geil, super, super, das gibt's doch nicht. Geil.
0: Ich darf dir gratulieren. 2 Tickets für dich, für Def Leppard.
2: Ja, Wahnsinn, geil. Das war mein zweites Konzert.

0: was ich jemals war.
1: Ja, Wahnsinn, super geil.
2: Und da wünschen wir allen ganz, ganz viel Spaß beim Abrocken. Morgen mit den Foo Fighters in der Rock City München und nächste Woche bei Def Leppard in der Westfalenhalle Dortmund. Alles natürlich präsentiert von Rock Antenne. Def Leppard geht immer. Jetzt in der Frühschicht mit Too Late for Love.

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12: Im Release-Radar dieser Woche wird's richtig legendär im Plattenregal. AC/DC bringen am Freitag mit Thunderbox eine rare Collection für alle, die niemals genug Gitarrenwände haben. Foreigner melden sich mit ihrer Live-Platte Across the Airwaves zurück. Ein Leckerbissen für Classic-Rock-Fans. Bluesgott Joe Bonamassa zollt seinem Idol-Tribut mit The Spirit of Rory Live from Cork, einem Live-Album zu Ehren von Rory Gallagher. Judas Priest feiern ihre Karriere mit The Best of Judas Priest. Placebo interpretieren ihr Debüt auf Placebo Recreated komplett neu. Und Slayer lassen mit Basement-Tracks frühe, rohe Aufnahmen vom Stapel. Kurz gesagt, diese Woche heißt es definitiv Plattenschrank erweitern.
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13: Ich bin Cordula Senft, es ist 10 Uhr. In Kropp in Schleswig-Holstein hat es am Morgen eine Explosion in einem Mehrfamilienhaus mit Seniorenwohnungen gegeben. In der Brandwohnung wurde ein Toter gefunden. Andere Bewohner rettete die Feuerwehr mit Drehleitern von den Balkonen. Einige von ihnen erlitten Rauchgasvergiftungen. Die Umgebung des Hauses ist abgesperrt. Das Haus ist unbewohnbar und muss abgestützt werden. In Supermärkten und Discountern sind Kassen mit Personal immer noch beliebter als SB-Kassen zum Selberscannen. Das zeigt eine repräsentative Umfrage des Marktforschungsinstituts Kantar. 67% sagen, sie nutzen lieber Kassen, an denen ein Mensch sitzt. 33% scannen ihre Waren lieber selbst, wobei vor allem Jüngere die Selbstbedienungskassen bevorzugen. Es ist die erste große Sensation bei der Fußball-WM. WM-Neuling Kap Verde hat Europameister Spanien ein 0:0 abgerungen. Und maßgeblich dafür verantwortlich war Kap Verdes Keeper Josimar Diaz, genannt Bosinha. 27 Torschüsse von Spanien, keiner ging bei ihm rein. Auf Instagram geht Bosinhas Account jetzt durch die Decke. Innerhalb kürzester Zeit von 50.000 auf 5,6 Millionen Follower.
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3: An diesem Dienstagvormittag, schön, dass ihr mit dabei seid. Gleich tanzen wir eine Runde durch die Arbeit. Vielleicht im Büro, bin ich ein und das ist der Kanzler. Außerdem die neue von Muse. Ende des Monats kommt ja auch das neue Album hinterher. Und damit kommen sie dann im Herbst auch auf Tour zu uns. Voll Freunde, spüren wir gleich gemeinsam. Außerdem habe ich Fender immer dabei. Jailbreak und den Anfang machen jetzt die Jungs aus Kanada, die man, ich kann es nicht oft genug sagen, man muss sie mal live gesehen haben. Hier sind Nickelback.
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0: zum Dienstag Vormittag hier auf Rockantenne. Warte, dieses unsterbliche Brand. Let's Zeppelin, Stairway to Heaven. Gönnen wir uns gleich gemeinsam hier im besten Rock nonstop. Und wir schauen schon mal Richtung September. Da bekommen wir Besuch bei uns in der Rockrepublik von Blackstone Cherry. Schauen unter anderem in den Rock Cities Stuttgart, Berlin, Frankfurt, Köln und München vorbei. Und wir hüpfen einen Monat weiter im Oktober. 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Kennen Sie unter anderem mit Rainbow, der Michael Schenker Group und Ossi, standen Sie schon auf der Bühne. Jetzt kommen Sie zu zweit unter anderem nach Bensheim, Berlin, Aschaffenburg, Bochum, Hamburg und München. Alle Konzerte im Überblick findet ihr jederzeit nochmal bei uns in der Rockantenne App.
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1: Jetzt mit Led Zeppelin und Stairway to Heaven.

0: R.E.M. an diesem Dienstagvormittag. Wir sind mitten in der WM. 48 Länder spielen mit. Und es gibt immer mal wieder die ein oder andere Überraschung. Das haben sich auch gestern die Spanier gedacht gegen Kap Verde. Wir schauen jetzt allerdings nicht auf dieses Spiel, sondern musikalisch auf die WM. Auch da gibt es immer mal wieder Überraschungen.
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0: Jawohl, jeden Tag stellen wir euch während der WM hier internationale Künstler vor aus den Ländern, die bei diesem XXL-Turnier antreten. Heute startet Titelverteidiger Argentinien in die WM, ein Land, das nicht nur auf dem Fußballplatz, sondern auch auf der Bühne für Staunen sorgt.
2: Vergesst politische Machtspiele, Gewalt auf den Straßen und die Verführungen des Teufels. Der wahre Horror ist viel schlimmer. Dein Gehalt ist am 10. des Monats weg. Die U-Bahn hat schon wieder Verspätung und der Nachbar mäht Sonntagmittag laut den Rasen.
3: Das war scheiße.
2: Willkommen in der Welt von Aspera. Die Jungs aus Buenos Aires tragen Mülltüten auf dem Kopf und nennen ihren Sound Metal Bizarro. Es ist der nackte, ungeschönte Alltag des kleinen Mannes mit den vielleicht absurdesten und vulgärsten Texten der Rockgeschichte. Ihre Songs und Alben tragen poetische Titel wie Die unfassbaren Gottesfasse und Hurensohn. Mainstream-Medien, die ignorieren Aspera komplett und trotzdem füllt das Quartett die Hallen in Argentinien, weil sie uns an eine simple Wahrheit erinnern. Den ganz normalen Wahnsinn des Lebens ertragen wir am besten, wenn wir ihn zusammen mit tausenden anderen Verrückten einfach laut auslachen.

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0: Survivor. Heizen wir uns ein bisschen ein, hoffentlich auch dem Chef bei der Arbeit mit Burning Heart hier bei uns auf Rock Antenne. Übernehmen diese eleganten Metallica Entertainment. Gönnen wir uns gleich nach den News jetzt um 11.
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6: In dieser Woche geht ein fettes Sammel-Happy Birthday an gleich 3 Rockhelden raus. Steve Walsh wird 75. Die Stimme und die Keyboards von Kansas. Ohne ihn wären Hymnen wie Carry On Wayward Son nie so mächtig geworden. Ebenfalls Ehrentag, Noddy Holder, Ex-Slate-Frontmann, mit seinem unverwechselbaren Come On Feel The Noise-Organ. Er bläst stolze 80 Kerzen aus. Und noch junger Hüpfer im Vergleich, Brandon Flowers, Frontmann von The Killers, wird 45 und beweist, dass Stadionhymnen auch im neuen Jahrtausend geboren werden. 3 Generationen Rockgeschichte, alle mit dem gleichen Ziel, Bühne, Schweiß, Gänsehaut.
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7: Ich bin Cordula Senft, es ist 11 Uhr. In Potsdam mussten am Morgen rund 6.500 Menschen ihre Wohnungen verlassen, weil eine Weltkriegsbombe entschärft wird. Die Innenstadt ist großflächig abgesperrt, am Hauptbahnhof fährt im Moment nichts. Die S-Bahn startet und endet in Babelsberg. Wann alles wieder frei ist, konnte der Sprengmeister noch nicht sagen. In Dortmund hat die Feuerwehr ein 4-jähriges Kind vom Dach eines Wohnhauses gerettet. Nach Angaben der Feuerwehr war das Kind durch ein offenes Fenster unbemerkt aufs Dach geklettert. Es saß dann im 4. Obergeschoss in der Dachrinne und drohte runterzustürzen. Die Feuerwehr konnte das Kind mit einer Drehleiter in Sicherheit bringen. Es blieb unverletzt. Jetzt zeigt es offenbar doch Wirkung. Die Spritpreise gehen nach der Einigung der USA und Iran weiter runter und kommen langsam wieder auf das Niveau von vor dem Krieg. Laut ADAC kostet Benzin im Schnitt 1,87 Euro, Diesel 1,82 Euro. Der 7. Rückgang in Folge.
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0: Und dieser Block ist pickepacke voll gleich mit Avril Lavigne. Sie beschert uns ein Happy End. Ja, hoffentlich nicht nur auf dem Klo, sondern auch bei der Arbeit heute. My Happy Ending. Außerdem mit dabei Gary Moore. Ein bisschen entspannter. Rock still got the blues. Und oh yeah. Dio, Holy Diver, gönnen wir uns auch. Einen Anfang dürfen jetzt diese Legenden machen. Ende Mai waren sie noch in der Rock City Berlin. Metallica, wie war's denn?
8: Metallica!
0: Geil, geil, geil!
8: Oh, super, super. Gibt nicht Besseres.
9: Wir zittern, wir haben noch Gänsehaut, weil wir in die Mitte durften. Das war einfach nur der Hammer.
8: Konzert war Weltklasse, sag ich euch so, wie es ist. Metallica, 10 von 10.
0: Ja, und hier ist die Zugabe. Enter Sandmann an diesem Dienstagvormittag auf Rockantenne.

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0: auf Rock Antenne. Gleich übernehmen die Gunner. Und die nehmen uns mit unter die Sonne Kaliforniens. Oder wie sie sagen, welcome to the jungle. Außerdem mit dabei Oasis, The Wonderwall. Das ist der beste Rock nonstop für euch bei der Arbeit hier auf Rock Antenne.
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Guns N' Roses hier auf Rockantenne im besten Rock Nonstop. Wie sieht's bei euch aus? Womit ist euer Social Media Feed momentan voll? Na, bei mir sind's neben Urlaubsbildern von Freunden ganz, ganz viele Fotos und Videos von den vielen Festivals und Konzerten, die ja aktuell laufen. Unter anderem auch ein Video, das momentan ziemlich viral geht. Oh, ich bin ziemlich happy, dass ich in diesem Moment sogar live mit dabei war. Bei Rock im Park. Vorletzte Woche haben Within Temptation eine kleine Überraschung parat gehabt. Ich weiß noch, wie ich mit unserem Rockantenne-Musikchef, dem Mittelmoser, da stand bei einem Bierchen und wir schon ein bisschen gerätselt haben, was kommt jetzt wohl? Das hier kam. Jacoby Shannix von Papa Roach, der haben ja kurz darauf nach Within Temptation gespielt, stand kurzerhand auf der Bühne und hat mit Sharon gemeinsam The Reckoning performt. Den Song haben sie ja zusammen vor ein paar Jahren rausgebracht. Ja, und die gab es dann mal live. Sehr, sehr schönes Video davon. Geht gerade viral, schaut es euch auch gerne an. War wirklich eine coole Geschichte, eine coole Show, cooler Moment und vor allem ein fantastischer Auftritt. Tja, gegen die Zeit zwischen Konzerten und Festivals und vor allem, wenn man wieder ran muss bei der Arbeit, hilft nur eins. Richtig schön laut aufdrehen. Bald ist es ja wieder soweit, hoffentlich mit dem nächsten Konzert. Hier im Best Rock Nonstop geht es jetzt weiter mit den Gems und Fireball.

0: Band Religion rocken uns Richtung Mittagspause an diesem Dienstag hier auf Rockantenne und in die Pause, also hoffentlich, und wenn ihr noch ein bisschen durchhalten müsst, kein Problem, aber wir starten gleich. Linkin Park, liefert all the rest. Oh, Grüße genau von Chester, gleich nach den News um 12.
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2: Ich bin Cordula Senf, es ist 12 Uhr. In Berlin hat Bundesinnenminister Dobrindt ein gemeinsames Zentrum zur Abwehr hybrider Bedrohungen eröffnet. Polizeibehörden aus Bund und Ländern, die deutschen Nachrichtendienste und weitere Behörden werden dort in Zukunft vertreten sein. Ziel der neuen Einrichtung ist vor allem der rasche Austausch von Erkenntnissen, auch um schnell Abwehrmaßnahmen ergreifen zu können. Die EU hat die Fluggastrechte auf den Prüfstand gestellt und einiges wird jetzt angepasst. Kinder unter 14 Jahren dürfen im Flugzeug neben ihren Eltern sitzen, ohne dass Geld für die Sitzplatzreservierung fällig wird. Außerdem werden Ticketpreise übersichtlicher, denn der Preis muss in Zukunft direkt mit Handgepäck angezeigt werden. Bundeskanzler Merz hat US-Präsident Trump beim G7-Gipfel in Frankreich ein nachträgliches Geburtstagsgeschenk überreicht. Passend zur WM ein Fußballtrikot in den Farben der Nationalmannschaft. Spielername Trump, Spielernummer 47. Trump ist der 47. Präsident der USA. Am Sonntag hat er seinen 80. Geburtstag gefeiert.
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3: An diesem Dienstagmittag, Hallöchen, und da gibt's jetzt eine kleine Abkühlung. Musikalisch natürlich Foreigner, Cold as Ice. Außerdem die neue von den Stones, In the Stars. Und es wird heiß. Mit dieser Legende kommt ihr auch bald wieder zu uns in die Rockrepublik Live. Brian Adams, One Night Love Affair. Gönnen wir uns auch. Und apropos Heiß und Konzerte. Vor kurzem waren sie ja bei uns. Vergangene Woche zwei gigantische Shows in München gespielt. Hier sind Linkin Park, Leave on All the Rest.
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0: Die Rants und Chili Peppers hier auf Rockantenne gleich. Legendärer Hard Rock aus Donander. ACDC fliege ich gleich hier im Best Rock Nonstop ein davor. Schauen wir uns aber kurz auf die WM.
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0: 5 Tage voller WM-Action liegen schon hinter uns. Gestern ja eine große Überraschung mit Favorit Spanien gegen Ultra-Außenseiter und Turnierdebütant Kap Verde 0:0. Ja, Überraschungen sind immer schön. Belgien gegen Ägypten haben 1:1 gespielt. Außerdem haben sich Saudi-Arabien und Uruguay getrennt und der Iran gegen Neuseeland haben mit 1:1 gespielt. Heute Abend und nachts trifft dann der Irak auf Norwegen und unsere Nachbarn aus Österreich auf Jordanien. Außerdem starten 2 weitere WM-Favoriten ins Turnier. Frankreich spielt gegen den Senegal und Argentinien mit der Devise Titelverteidigung gegen Algerien. Tja, die Nordafrikaner hier natürlich der klare Underdog. Argentinien haben die Quali fürs Turnier geradezu dominiert mit 12 Siegen aus 18 Spielen. Dürfen wir so gespannt sein. Lustige Geschichte übrigens. Im Vorlauf der WM haben die argentinischen Behörden eine Liste mit 13.000 Namen an ihre Kollegen in den USA geschickt, mit der Bitte, diese Leute auch mit Ticket nicht ins Stadion zu lassen. Tja, wer ist auf der Liste gelandet?

0: Argentinier, die mit ihren Unterhaltszahlungen im Rückstand sind. Das ist kein Scheiß, wirklich so passiert. Nenn ich mal eine kreative und vor allem abgefahrene Methode, nachlässige Väter und Mütter abzufrühstücken.
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0: Die fantastische Dolores O'Riordan mit ihren Cranberries war das hier im besten Rock Nonstop auf Rockantenne. Wir sind mittendrin im Festival Sommer 2026.
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0: Jawohl, am Freitag geht's direkt weiter mit den beiden, mit dem Southside in Neuhausen auf Eck in Baden-Württemberg und dem Hurricane in Schiesel in Niedersachsen. Ja, und was soll ich sagen, das Line-Up, das hat's ordentlich in sich.

Stella mit dabei, genauso wie Papa Roach. Außerdem noch Kraftklub, The Offspring, Nothing But The Things und so viele mehr. Das wird ein ziemlich geiles Wochenende. Wir von Rockantenne sind natürlich auch vor Ort und versorgen euch mit allen Highlights vom Festival Ground, sowohl vom Hurricane als auch vom Southside. Jederzeit bei uns auf unseren Rockantenne Social Media Kanälen. Und hier im Programm gibt es natürlich alle Leckerbissen aus dem diesjährigen Line-Up. Am Samstag und Sonntag stehen sie zum

Hörspiel live auf der Bühne. Hier sind sie schon mal im besten Rock nonstop auf Rockantenne. Zebra Head. 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

0: Ja.
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8: In dieser Woche gehört Deutschland wieder den Festival-Junkies. Beim Southside in Neuhausen ob Eck und beim Hurricane in Schesel feiern Zehntausende 3 Tage lang Gitarren, Moshpits und jede Menge Staub in den Chucks. Parallel scheppert beim Alpenflair in Natzschabs in Südtirol das wohl lauteste Volksfest der Alpen. Irgendwo zwischen Lederhosen-Metal und Bergpanorama. Und wer statt Zelt lieber Hotelbett will? Die Foo Fighters sind mit ihrer Take-Cover-Tour in München unterwegs und zeigen nochmal, warum Dave Grohl der sympathischste Frontmann des Planeten ist. Aber ob Festivalfield oder Arena, Hauptsache es riecht nach Bier, Sonnencreme und Rock'n'Roll.
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9: Ich bin Arno Siegemund, es ist 13 Uhr, guten Tag. Ab sofort gibt's eine KI-Software vom Bundesdigitalministerium, die das Arbeiten in Ämtern beschleunigt. Spark Workflow filtert Infos aus Anträgen und prüft Unterlagen auf Vollständigkeit, damit alles schneller geht. Genehmigungszeiten bei großen Projekten werden durch die Software halbiert, heißt es. Entscheidungen sollen aber weiterhin die Mitarbeiter treffen. Jetzt zeigt es offenbar doch Wirkung. Die Spritpreise gehen nach der Einigung der USA und dem Iran weiter runter und kommen langsam wieder auf das Niveau von vor dem Krieg. Laut ADAC kostet Benzin im Schnitt 1,87, Diesel liegt aktuell bei 1,82. Es war die erste große Sensation bei der Fußball-WM. Neuling Kap Verde hat Europameister Spanien ein 0:0 abgerungen und maßgeblich dafür verantwortlich war Kap Verdes Keeper Josimar Diaz, genannt Vucinha. 27 Torschüsse von Spanien, keiner ging rein. Auf Insta geht Vucinhas Account jetzt durch die Decke.
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0: Und diese legendäre Nummer darf nicht fehlen, Genesis. That's all. Damit lässt sich doch diese Mittagspause gleich viel besser verbringen. Den Anfang dürfen jetzt die Jungs von der Manfred Mann's Earth Band machen. Bald ja auch wieder live. Hier sind sie mit Blinded by the Light.
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0: unsterblicher Classic Rock. Die Doors mit Light My Fire hier bei uns im besten Rock Nonstop auf Rockantenne. Gleich wartet da eine Portion Grunge aus dem Hause Nirvana. Ah, da hat es mit Aktiv keine Chance. Wir gönnen uns gleich genauso wie Train. Drums of Jupiter. Das und noch mehr für diesen Dienstagmittag gleich hier bei mir auf Rockantenne.
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1: Evanescence mit Sanctuary. 5 Jahre nach The Bitter Truth liefern Amy Lee und Co. auf ihrem 6. Album wieder die ganz großen Emotionen. Allerdings nicht unbedingt die, die man erwarten würde. Denn statt nachdenklich, melancholisch, tief traurig sind Evanescence auf Sanctuary vor allem eins: wütend. In Songs wie dem bombastischen Who Will You Follow, zu Deutsch Wem werdet ihr folgen, macht die amerikanische Band ihrem Frust Luft. Und das klingt einfach richtig, richtig gut. Mit dieser Stimmung zieht auf Sanctuary auch eine Härte ein, die man so lange nicht mehr von Evanescence gehört hat. Bestes Beispiel: Bretter wie der Albumtrack Self-Destruct. Das alles mischt sich auf Sanctuary mit dem, wofür man Evanescence kennt. Epische Hymnen, Orchesterklänge und die unvergleichliche Stimme von Amy Lee, wie direkt aus den 2000ern. Irgendwie hat die Band auf Sanctuary einen Nerv getroffen, der alte, so wie wahrscheinlich viele neue Fans gleichermaßen abholen dürfte. Sanctuary von Evanescence ist unser Album der Woche hier auf Rockantenne. Und daraus gönnen

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7: In dieser Woche geht ein fettes Sammel-Happy Birthday an gleich 3 Rockhelden raus. Steve Walsh wird 75. Die Stimme und die Keyboards von Kansas. Ohne ihn wären Hymnen wie Carry On Wayward Son nie so mächtig geworden. Ebenfalls Ehrentag, Noddy Holder, Ex-Slate-Frontmann, mit seinem unverwechselbaren Come On Feel The Noise-Organ. Er bläst stolze 80 Kerzen aus. Und noch junger Hüpfer im Vergleich, Brandon Flowers, Frontmann von The Killers, wird 45 und beweist, dass Stadionhymnen auch im neuen Jahrtausend geboren werden. 3 Generationen Rockgeschichte, alle mit dem gleichen Ziel, Bühne, Schweiß, Gänsehaut.
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8: Ich bin Arno Siegemund, es ist 14 Uhr. Guten Tag. US-Präsident Trump will beim G7-Gipfel in Evian noch einmal mit dem ukrainischen Präsidenten Selenskyj sprechen. Offen ist, ob es ein Vier-Augen-Gespräch geben wird oder weitere Teilnehmer dabei sind. Trump sagte, Russland solle im Ukraine-Krieg eine Einigung erzielen. Selenskyj forderte beim Gipfel vor allem mehr Unterstützung für die ukrainische Flugabwehr. Das Europaparlament hat die vollständige Umsetzung des umstrittenen Zollabkommens mit den USA gebilligt. Künftig sollen Zölle auf US-Industriegüter wegfallen. Außerdem erhalten US-Meeresfrüchte und Agrarprodukte besseren Zugang zum europäischen Markt. Zugeständnisse stehen aber unter Vorbehalt. Bei neuen Einsatz

0: gewaltigen Zollerhöhungen aus Washington kann die EU ihre Maßnahmen aussetzen. Die Zahl der Sozialwohnungen ist weiter rückläufig. Im vergangenen Jahr wurden 27.000 neu gebaute Mietwohnungen gefördert. Gleichzeitig fielen aber rund 57.000 aus der Subvention heraus. Damit ist bei den Sozialwohnungen unter dem Strich ein Minus von gut 30.000 zu verzeichnen. Besonders wenig günstigen Wohnraum gibt es demnach in Nordrhein-Westfalen, Berlin und in Bayern.
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2: Hi zusammen, gleich wird geheiratet. Vielleicht steht ja bei euch dieses Jahr auch ein großer Termin an. Oder ihr seid schon vor den Altar getreten. Billy Idol mit White Wedding zelebriert das gleich nochmal ausführlich.
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2: Außerdem mit dabei die neue von Farin Urlaub. Happy to be deutsch. Ein bisschen ums Geschäft kümmern wir uns auch. Taking care of business. Und den Anfang machen jetzt POD, Youth of the Nation.
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2: Schön, dass ihr mit am Start seid.

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Der Chefarzt kehrt zurück und stellt die Diagnose zur Lage der Nation. Happy to be Deutsch von Farin Urlaub ist neu auf Rockantenne.

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0: hier im besten Rock Non-Stomper auf Rock Antenne. Bisschen Stoff zum Durchhalten bis zum Feierabend. Cocaine, JJ Cale habe ich gleich mit am Start. Genau, so Jared Leto. Zusammen natürlich mit 30 Seconds to Mars, Kings and Queens. Diese Hymne gibt's auch gleich hier bei mir im besten Rock Non-Stomp auf Rock Antenne.
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bis zum letzten Tönchen Stone Temple Pilots. Alex Bangler ist hier. Gleich starten wir mit dem Rock Antenne Homeland. Und zwar gewaltig mit Guns N' Roses und Sum 41 im besten Rock Nonstop.

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11: In dieser Woche verneigen wir uns vor einer lebenden Legende. Sir Paul McCartney feiert seinen 84. Geburtstag. Der Mann hat mit den Beatles nicht nur Rock- und Popgeschichte geschrieben, er hat sie praktisch erfunden. Von Hey Jude über Let It Be bis Helter Skelter, Songs, ohne die unsere Plattensammlung nur halb so bunt wäre. Danach ging's mit den Wings weiter und bis heute steht McCartney noch auf den Bühnen dieser Welt, als wäre das Ganze nur ein verlängertes Wochenendprojekt. 84 Jahre, unzählige Hits, null Lust auf Rente. Genau so sieht Rock'n'Roll älter werden aus.
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12: Das Rockantenne Deutschlandwetter. Von Westen bringen neue Wolken, Regen und auch Gewitter. Die Werte steigen auf 18 bis 29 Grad. Morgen bleibt es dann wechselhaft mit Sonne, Wolken und einzelnen Schauern bei ähnlichen Temperaturen. Ich bin Anno Siegemund, es ist 15 Uhr. Guten Tag. Die gesetzlichen Krankenkassen drängen auf ein größeres Sparpaket der Regierung, um die stark steigenden Ausgaben in den Griff zu bekommen. GKV-Spitzenverbandschef Blatt fordert Nachbesserungen, ohne Beitragszahler und Patienten zusätzlich zu belasten. Hintergrund sind aktuelle Leistungsausgaben, die im ersten Quartal um 8% gestiegen sind. Die Monopolkommission des Kartellamts geht davon aus, dass der Tankrabatt nur teilweise bei den Autofahrern angekommen ist. Von 16,7 Cent Steuersenkung pro Liter seien je nach Kraftstoff 15 bis 16 Cent weitergegeben worden, heißt es. Bis zu 200 Millionen Euro bleiben demnach bei der Branche. FIFA-Präsident Infantino steht wegen seiner Reisen bei der WM in der Kritik. Die Umweltschutzorganisation Greenpeace bemängelt, dass Infantino offenbar täglich zwei Spiele besucht und dafür klimaschädliche Privatjets nutzen soll. Das vermittle nicht den Eindruck, dass die FIFA die Ursachen des Klimawandels und ihre Verantwortung ernst nehme, heißt es von Greenpeace.
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12: Seid willkommen, liebe rockende Gemeinde. Und ich bleibe gleich beim Thema. Die größten Festivals ballern gerade jedes Wochenende aus allen Rohren. Und das nächste Zwillingsspektakel steht an. Was passiert da diese Woche noch beim Southside und Hurricane? Kleine Zusammenfassung kommt prompt gleich

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1: Da war ja schon viel, ne? Rock am Ring, Rock im Park, Nova Rock, das liegt schon alles wieder im Rückspiegel. Eine kurze Verschnaufpause haben wir jetzt. Aber dann am Freitag geht's schon wieder weiter. Die Geschwister-Festival Southside in Neuhausen ob Eck und Hurricane in Schesel, Baden-Württemberg und Niedersachsen. Das steht jetzt erstmal an mit einem krassen Line-up. Also mal angefangen von Billy Talent.

Youngblood. Bis Papa Roach. Außerdem noch Kraftklub, The Offspring, Nothing But Thieves und so viele mehr. Ja, also jetzt heißt es für alle Biervorräte auffüllen, das Zelt flicken und die Powerbank fürs Handy aufladen. Und dann stehen wieder 3 Tage lang Dosen Ravioli, lauwarmes Bier und die besten Leute auf dem Plan. Wir begleiten die Schwestersausen die ganze Woche und das Wochenende durch. Und ab Freitag und Samstag sehen wir sie dann beim Southside Hurricane Live auf der Bühne. Aber jetzt schon mal im besten Rock nonstop auf Rockantenne Kraftklub.

0: Der Song ist für Uriah Heep-Verhältnisse verdammt schnell wieder rum, 2 Minuten 33. Aber nicht nur der Song selbst, sondern auch in der Entstehung ging es verdammt schnell. Und zwar in einer Aufnahmepause. Zwischen 10 und 15 Minuten soll es wohl gedauert haben, dass Mr. Ken Hensley diesen Song geschrieben hat. Nothing Else Matters, Metallica im besten Rock Nonstop, Weezer dabei. Und Hashpipe. Und gleich die Konzertnews auf Rockantenne.
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0: bin Tanja Nowak. Es ist 15.30 Uhr. Guten Tag. Bundesinnenminister Dobrindt sieht Deutschland immer stärker im Visier ausländischer Mächte. Bei der Eröffnung des neuen Zentrums zur Abwehr hybrider Bedrohungen betonte er, dass Angriffe und Kampagnen, zum Beispiel aus Russland, künftig schneller erkannt werden sollen. So sollen die deutschen Sicherheitsbehörden effektiver reagieren können. Das Europaparlament hat der vollständigen Umsetzung des Zollabkommens mit den USA zugestimmt. Europäische Zölle auf US-Industriewaren entfallen vorübergehend. Im Gegenzug begrenzt die USA Zölle auf EU-Produkte auf maximal 15%. Jetzt muss noch der EU-Rat zustimmen. Die Fußball-WM kostet deutsche Unternehmen rund 1,1 Milliarden Euro an Produktivität. Das berichtet das Handelsblatt unter Berufung auf eine Erhebung von UKG Personalanwendung. Die Uni Hohenheim kommt in einer Studie zu einem ähnlichen Ergebnis. Beschäftigte verbringen demnach im Schnitt 26 Minuten pro Tag mit WM-Inhalten am Arbeitsplatz. Das sind im Schnitt dann rund 12 Arbeitsstunden insgesamt während des ganzen Turniers.
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3: Es ist der Moment, an dem das ganze Konzertgelände stillsteht. Jeder sich bereit macht, den Text mitzusingen, denn sie kennen ihn vom ersten bis zum letzten Wort. Metallica, Nothing Else Matters, im besten Rock nonstop auf Rockantenne.

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0: News nach Australien ACDC.
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0: Manch einer hat sie noch im Schrank, diese seltene Version. The Making of the Fire Still Burns. Sie ist deutlich länger, die Version. Es gibt auch nur 1000 Exemplare auf der Welt. Das war Russ Ballard auf Rock Antenne. Russ Ballard hat diesen Song, The Fire Still Burns, übrigens selbst geschrieben. Komplett allein geschrieben. Und was viele nicht wissen, Russ Ballard ist oft berühmter als seine eigenen Hits. Ja, viele kennen seinen Namen nicht, aber er schrieb Klassiker wie Since You've Been Gone für Rainbow, Winning für Santana oder God Gave Rock'n'Roll to You, eben später dann bekannt für Kiss, Russ Ballard.
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0: Im Rockantenne Home Run, im besten Rock Nonstop, Linkin Park. Die hatten jetzt mal richtig Stress mit Konzerten, da war einiges los. Hä? Rock im Park, Rock am Ring, dann noch zweimal hintereinander München, da ist schon was geboten. Außerdem Lynyrd Skynyrd gleich, hier im Home Run.
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9: Zurück ins Jahr 1967. In dieser Woche startet in Kalifornien das Monterey Pop Festival. Das Ding, das den Summer of Love so richtig zum Rollen bringt. Das Besondere? Die Künstler treten ohne Gage auf. Die Einnahmen werden gespendet. Auf der Bühne The Who, Janis Joplin, Otis Redding und natürlich Jimi Hendrix, der seine Gitarre kurzerhand in Flammen setzt. Um das Festival zu promoten, schreiben John Phillips von The Mamas and the Papas und Lou Adler den Song San Francisco. Gesungen von Scott McKenzie wird er zur Hippie-Hymne und zum ewigen Soundtrack dieses Sommers.
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10: Das Rockantenne Deutschlandwetter. Von Westen bringen neue Wolken, Regen und auch Gewitter. Die Werte steigen auf 18 bis 29 Grad. Morgen bleibt es dann wechselhaft mit Sonne, Wolken und einzelnen Schauern bei ähnlichen Temperaturen. Ich bin Arno Siegemund, es ist 16 Uhr. Guten Tag. Die US-Bundespolizei hat nach eigenen Angaben einen mutmaßlichen Anschlag auf ein Kampfsport-Event vor dem Weißen Haus in Washington vereitelt. Die Veranstaltung fand ja vor 2 Tagen am Sonntag statt, dem Geburtstag von US-Präsident Trump. Demnach wurden mehrere Personen festgenommen. Die geplanten Anschläge seien so im Keim erstickt worden, sagte ein FBI-Sprecher. Das Europaparlament hat einem Verbot von KI-Anwendungen zugestimmt, mit denen sexualisierte Deepfakes erstellt werden können. Betroffen sind Tools, die realistische Nacktaufnahmen oder sexuelle Handlungen auch mit Kindern künstlich erzeugen. Neben Nutzern geraten damit auch die Anbieter solcher Werkzeuge in den Fokus. Das Verbot soll ab 2. Dezember gelten. In Dortmund hat die Feuerwehr ein 4-jähriges Kind vom Dach eines Wohnhauses gerettet. Nach Angaben der Behörden war das Kind durch ein offenes Fenster unbemerkt auf das Dach geklettert. Es saß dann im 4. Obergeschoss in der Dachrinne und drohte herunterzustürzen, extrem gefährlich. Die Feuerwehr kam mit einer Drehleiter und baute ein Sprungpolster auf. Das Kind konnte dann über die Leiter in Sicherheit gebracht werden.
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11: So, noch sind ja alle 48 Länder der WM im Spiel hier. Heute betreten Senegal, Irak, Jordanien, Algerien, Frankreich, Norwegen und der amtierende Weltmeister Argentinien den Rasen. Argentinien, eine Fußballnation, aber auch eine Rocknation. Mal gucken, gleich das Ergebnis, was die Gauchos an der Klampfe so drauf haben.
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0: 48 Länder spielen bei der WM mit. 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

0: 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Heute Nacht startet Titelverteidiger Argentinien in die WM.
1: Vergesst politische Machtspiele, Gewalt auf den Straßen und die Verführungen des Teufels. 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
1: 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Die Jungs aus Buenos Aires tragen Mülltüten auf dem Kopf und nennen ihren Sound Metal Bizarro. Das ist der nackte, ungeschönte Alltag des kleinen Mannes mit den vielleicht absurdesten und vulgärsten Texten der Rockgeschichte. Ihre Songs und Alben tragen poetische Titel wie Die unf***baren Gottesf***se und Hu***sohn. 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

Das war Rockin' All Over the World. 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

0: Ich bin Tanja Nowak, es ist 16.30 Uhr. Guten Tag. Die gesetzlichen Krankenkassen dringen auf ein größeres Sparpaket der Bundesregierung, um stark steigende Ausgaben in den Griff zu bekommen. GKV-Spitzenverbandschef Blatt fordert Nachbesserungen, ohne Beitragszahler und Patienten zusätzlich zu belasten. Hintergrund sind Leistungsausgaben, die im ersten Quartal um 8% gestiegen sind. Das Europaparlament hat der vollständigen Umsetzung des Zollabkommens mit den USA zugestimmt. Europäische Zölle auf US-Industriewaren entfallen vorübergehend. Im Gegenzug begrenzt die USA Zölle auf EU-Produkte auf maximal 15%. Jetzt muss noch der EU-Rat zustimmen. Bundeskanzler Merz hat Donald Trump beim G7-Gipfel mit einem Geburtstagsgeschenk passend zur Fußball-WM überrascht. Der CDU-Chef überreichte dem US-Präsidenten ein Trikot in den Farben der deutschen Fußballnationalmannschaft. Spielername Trump, Nummer 47. Der Republikaner ist der 47. Präsident der Vereinigten Staaten.
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0: Schöne Grüße gehen rauf zu Kurt Cobain. Nirvana waren das auf Rock Antenne.
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0: 5 Tage voller WM-Action liegen ja schon hinter uns. Die Ergebnisse von gestern Abend und aus der Nacht, ja, man muss sagen, das war die Nacht der Remis. Unentschieden, ja, mit Favorit Spanien gegen Ultra-Außenseiter und Turnierdebütant Kap Verde 0:0. Katastrophe für Kap Verde. Nee, natürlich für die Spanier. Belgien gegen Ägypten 1:1. Außerdem haben sich Saudi-Arabien und Uruguay 1:1 getrennt. Und der Iran gegen Neuseeland 2:2. Heute Abend und in der Nacht trifft der Irak dann auf Norwegen und unsere Nachbarn aus Österreich auf Jordanien. Außerdem starten 2 weitere WM-Favoriten ins Turnier. Frankreich spielt gegen Senegal und Argentinien mit der Devise Titelverteidigung gegen Algerien. Doch, die Nordafrikaner, hier natürlich der klare Underdog. Argentinien haben die Quali fürs Turnier geradezu dominiert mit 12 Siegen aus 18 Spielen. Und da diese WM vermutlich der Schwanengesang von Messi im Trikot der Albiceleste sein wird, könnte die Motivation kaum höher sein. Lustige Geschichte noch am Rande. Im Vorlauf der WM haben die argentinischen Behörden eine Liste mit 13.000 Namen an ihre Kollegen in den USA geschickt mit der Bitte, die Leute auch mit Ticket nicht ins Stadion zu lassen. Und wer ist auf dieser Liste gelandet? Argentinier, die mit ihren Unterhaltszahlungen im Rückstand sind. Das nenne ich meine kreative und abgefahrene Methode. Nachlässige Väter und Mütter abzufrühstücken. So läuft's manchmal.
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die können natürlich auch deutlich härter, Disturbed, aber in diesem Falle haben wir uns eine Runde zurückgelehnt und abholen lassen, A Reason to Fight auf Rockantenne. Beste Rock Nonstop jetzt, gleich mit Queen.

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6: Im Release-Radar dieser Woche wird's richtig legendär im Plattenregal. AC/DC bringen am Freitag mit Thunderbox eine rare Collection für alle, die niemals genug Gitarrenwände haben. Foreigner melden sich mit ihrer Live-Platte Across the Airwaves zurück. Ein Leckerbissen für Classic-Rock-Fans. Blues-Gott Joe Bonamassa zollt seinem Idol-Tribut mit The Spirit of Rory Live from Cork, einem Live-Album zu Ehren von Rory Gallagher. Judas Priest feiern ihre Karriere mit The Best of Judas Priest. Placebo interpretieren ihr Debüt auf Placebo Recreated komplett neu. Und Slayer lassen mit Basement Tracks frühe rohe Aufnahmen vom Stapel. Kurz gesagt, diese Woche heißt es definitiv Plattenschrank erweitern.
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7: Das Rockantenne Deutschlandwetter. Von Westen bringen neue Wolken, Regen und auch Gewitter. Die Werte steigen auf 18 bis 29 Grad. Morgen bleibt es dann wechselhaft mit Sonne, Wolken und einzelnen Schauern bei ähnlichen Temperaturen. Ich bin Arno Siegemund, es ist 17 Uhr. Guten Tag. Der Ölpreis ist heute deutlich gefallen. Erstmals seit Anfang März rutschte der Preis für ein Barrel der Nordseesorte Brent unter 80 US-Dollar. Das sind etwa 4% weniger als gestern. Auslöser ist die Einigung der USA und des Iran auf ein Rahmenabkommen im aktuellen Konflikt. Mit einem Charterflug sind in der vergangenen Nacht 30 afghanische Straftäter vom Flughafen Halle-Leipzig in ihre Heimat abgeschoben worden. Sie kamen aus Haftanstalten in Baden-Württemberg, Nordrhein-Westfalen, Schleswig-Holstein, Niedersachsen und aus Bayern. Die gesetzlichen Krankenkassen drängen auf ein größeres Sparpaket der Regierung, um die stark steigenden Ausgaben in den Griff zu bekommen. GKV-Spitzenverbandschef Blatt fordert Nachbesserungen, ohne Beitragszahler und Patienten zusätzlich zu belasten. Hintergrund sind aktuelle Leistungsausgaben, die im ersten Quartal um 8% gestiegen sind.
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8: Wunderschöner dieser Abend. Papa Roach, Leute, was soll ich euch sagen, die gehen zurzeit durch die Decke. Aber nicht nur, weil die besonders fleißig bei den Konzerten und Festivals im Moment unterwegs sind. Nee, da gibt's noch was anderes, möchte ich euch gleich erzählen. Außerdem haben wir ein Album der Woche, kommt ja in dieser Woche von Evanescence. Und ich würde es euch gerne schenken. Das ist wirklich eine Herzensangelegenheit. Wenn ihr jetzt gerade Zeit und Lust auf dieses Album habt, einfach kurz zum Handy greifen, durchklingeln. Kostenfrei die Studio-Hotline 08000 80

war tatsächlich der erste Song, den ich von den Toten Hosen je wahrgenommen habe. Alex, hä? Ja, da bin ich doch dabei. Und der wurde immer besser, ne? Letztlich haben wir den dann wirklich bei jeder Geburtstagsparty, auch wenn wir nur zu dritt waren, immer weggepokt. Wirklich so. Ne? So, vom Festival, von Konzerten, von Sonnenschein und Bier wieder zurück ins Büro. Das ist schon hart. Hilft da immer in Erinnerungen sein und nochmal ein paar Videos von den Highlights anschauen. Beim Scrollen im Netz haben wir da was richtig Tolles entdeckt. Die von euch, die vor Ort waren, die kennen das schon, aber die Geschichte ist einfach zu toll, um sie nicht nochmal hier zu teilen. Bei ihrem Auftritt auf Rock im Park vorletzte Woche haben wir With Them Temptation den Sänger von Papa Roach, das ist der Jacoby Shaddix, kurzerhand zum Ständchen gebeten.

Sorry für die etwas wackelige Qualität des Auftritts. Gibt's leider nicht besser. Ja? Aber sie haben zusammen den Song The Reckoning performt, den With Them Temptation vor einigen Jahren mit Jacoby rausgebracht haben. Die Zuschauer haben die Show geliebt und das Video davon, es geht gerade richtig massiv durch die Decke. Ja, gegen die Zeit zwischen Konzerten oder Festivals hilft ja nur eins, richtig geile Mucke, laut aufdrehen. Und das tun wir jetzt auch mit Thunder im besten Rock nonstop auf Rockantenne.

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0: ist der knarzende Sound der 70er, die Purple. Hin zum Sound der 90er mit Him. Und 80er auch noch mit Van Halen. Und dann gibt's noch die 2000er gleich mit Stone Sour. Und dann gibt's das Album der Woche für euch von Evanescence.
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0: Ich bin Tanja Nowak. Es ist 17.30 Uhr. Guten Tag. Die G7-Staaten wollen den Druck auf Russland erhöhen, um neue Friedensgespräche für die Ukraine zu erreichen. US-Präsident Trump forderte Russland zu einem Abkommen auf und will die Ölsanktionen gegen Russland wieder einführen. Auch der ukrainische Präsident Zelensky nimmt am G7-Treffen in Evian teil. Das Europaparlament hat das umstrittene Zollabkommen mit den USA gebilligt. Zölle auf US-Industriegüter werden zeitweise abgeschafft. Im Gegenzug begrenzen die USA Zölle auf EU-Produkte auf maximal 15%. Nun muss noch der EU-Rat zustimmen. US-Präsident Trump hat eine Frist bis 4. Juli gesetzt. Vegetarische Produkte dürfen in der EU künftig keine Fleischbegriffe wie Hühnchen, Rindfleisch oder Steak mehr tragen. Das Europaparlament stimmte für ein entsprechendes Gesetz, das noch vom EU-Rat bestätigt werden muss. Ziel ist der Schutz von Verbrauchern und Landwirten. Kritik kommt unter anderem aus Deutschland.
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2: Gleich genau halb sechs.
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0: Lichter und Antenne.
1: Das für die
0: in dieser Woche. Ihr habt es schon. Sei der Füchs. Heißt es. Und wir werden da. Aber ich hatte. Schenk euch. Kommt das jetzt?
2: Jetzt ist er drauf.
0: Für eine Feier?
2: Ich habe. Ich habe gerade. Ja, das. Von Evan.
0: Das ja, ist. Auch schön.
2: Das ist.
0: Auf jeden Fall rüber. Noch mal rein.
2: Ich mach schon.
0: Und weißt du, holt uns jetzt.
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0: Eine Melodie ging um die Welt. Wild Stripes gibt's hier gleich im besten Rock Nonstop. Am Escher Iggy Pop, der Godfather auf Punk.
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14: In dieser Woche gehört Deutschland wieder den Festival-Junkies. Beim Southside in Neuhausen ob Eck und beim Hurricane in Schesel feiern Zehntausende 3 Tage lang Gitarren, Moshpits und jede Menge Staub in den Chucks. Parallel scheppert beim Alpenflair in Natzschabs in Südtirol das wohl lauteste Volksfest der Alpen. Irgendwo zwischen Lederhosen, Metal und Bergpanorama. Und wer statt Zelt lieber Hotelbett will? Die Foo Fighters sind mit ihrer Take-Cover-Tour in München unterwegs und zeigen nochmal, warum Dave Grohl der sympathischste Frontmann des Planeten ist. Aber ob Festivalfield oder Arena, Hauptsache es riecht nach Bier, Sonnencreme und Rock'n'Roll.
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0: Das Rockantenne Deutschlandwetter am Abend und in der Nacht regnet es nur noch im Osten, sonst bleibt es bewölkt und trocken. Die Temperaturen sinken auf 16 bis 9 Grad. Morgen mischen sich dann wieder Wolken, Sonne und einige Schauer bei 21 bis 25 Grad. Ich bin Arno Siegemund, es ist 18 Uhr. Guten Abend. Verteidigungsminister Pistorius will die Bundeswehr deutlich besser gegen Drohnenangriffe rüsten. Bei einem Truppenbesuch in Friesland kündigte er einen Aktionsplan an, für den bis Ende des Jahrzehnts rund 16 Milliarden Euro eingeplant sind. Beschafft werden sollen Aufklärungsdrohnen, bewaffnete Systeme und Technik zur Abwehr angreifender Drohnen. Ab Juli sollen alle Streitkräfte über spezialisierte Drohneneinheiten verfügen. 8 Monate nach der aufsehenerregenden Messerattacke auf die SPD-Politikerin Iris Stalzer aus Herdecke in Nordrhein-Westfalen hat die Staatsanwaltschaft dort Anklage erhoben. Beschuldigt ist die 17-jährige Tochter der Politikerin. Ihr wird gefährliche Körperverletzung vorgeworfen. 4 Tage vor dem 2. Gruppenspiel der DFB-Elf bei der WM gegen die Elfenbeinküste ist die Stimmung im WM-Quartier gut. Joshua Kimmich zeigte sich heute auch zufrieden mit der Partie gegen Curaçao.
4: Ich glaube, dass es generell natürlich ein Sieg war, der erwartet wurde, von außen, von uns selber auch. Dass es aber trotzdem noch in der Art und Weise ein überzeugender Sieg war. Wir hätten, glaube ich, noch deutlich mehr Tore machen können. Und wir haben jetzt auch im Turnierverlauf gesehen, in den ersten Spielen, dass es auch nicht selbstverständlich ist, ein Spiel dann gegen, ja, natürlich einen unterlegenen Gegner, aber trotzdem so hoch und so souverän zu gewinnen.
0: Joshua Kimmich im Teamquartier der deutschen Mannschaft.
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5: Absolute Festival-Attacke dieser Tage. Wir haben vorhin schon drüber gesprochen, Hurricane und Southside, die Zwillingsfestivals. Aber da ist noch eins, was gerade eben die Pforten öffnet. Sprich, morgen geht's da schon los, bis zum Samstag. Von was wir reden, hört ihr gleich. Außerdem The Hooters jetzt im besten Rock Nonstop, Iggy Pop und The White Stripes.
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1: Oh, und da feiern wir ab Freitag hier in der Rockrepublik die Zwillingsfestivals Hurricane und Southside. Es geht ab nach Schesel in Niedersachsen und in Neuhausen ob Eck in Baden-Württemberg. Vorher wird's rund gehen, unter anderem mit The Offspring, Billy Talent, Youngblood und. Aber auch ein gutes Stück weiter. Im Süden gilt diese Woche die Devise Dosenbier und Ravioli auf. Direkt in den Alpen in Natzschaps. In Südtirol feiern wir wieder Abertausende zusammen. Und zwar Rock- und Metal-Fans gleichermaßen beim Alpenflair-Festival. Morgen geht's da los und eine

0: Malerische Kulisse also mitten in den Bergen. Da muss ich sagen, wie kann man sich denn ein so starkes Line-Up noch besser vorstellen? Ice Nine Kills werden zu sehen sein. Und natürlich auch zu hören, Eisbrecher dabei. Und die Hausherren von Freiwild.
1: Macht uns nicht tot!
0: Und nebenbei auch noch, hallo Freunde, Peter Maffay ist ja auch dabei. Ja? Ja, und diese amerikanischen Hardrock-Durchstarter Landstorm, die gibt's jetzt im besten Rock nonstop auf Rockantenne mit Burn It Down.

0: All I Wanna Do is Have Some Fun. I got a feeling I'm not the only one. Das kann ich so weitergeben. Wollen wir doch alle ein bisschen Spaß haben. Wir machen es uns schön für den Dienstagfeierabend. In diesem Fall mit Sheryl Crow. Gleich aber no one knows mit legendären Stoff von The Who, Behind Blue Eyes. Und im besten Rock Non-Stop Good Charlotte. Zu viel versprochen? Also, wir wollen doch Spaß. Genau.
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0: Werden Postbankkunden bald längere Wartezeiten am Schalter? Die Gewerkschaft Verdi hat die Tarifverhandlungen mit der Deutschen Bank für gescheitert erklärt. Morgen startet die Gewerkschaft unter der Belegschaft eine Urabstimmung über unbefristete Streiks. In Waldsassen in der Oberpfalz hat die Sanierung der historischen Klosterbibliothek begonnen. In den nächsten 3 Jahren werden Haustechnik, Brandschutz und Bücherregale erneuert. Die Kosten liegen bei rund 6,2 Millionen Euro. Bei DFB-Trikots von Adidas hat es kurzzeitig einen Engpass beim Buchstaben V gegeben. Das hat der Sporthersteller aus dem fränkischen Herzogenaurach bestätigt. Namen wie Havertz, Pavlovic und Undav konnten kurze Zeit nicht bestellt werden. Der Mangel ist mittlerweile behoben. Der Trikotverkauf rund um Fußball-Großereignisse ist für die Sportartikelhersteller ein großes Geschäft. Adidas, das 14 der 48 WM-Teams ausstattet, macht mit dem Turnier in den USA, Mexiko und Kanada einen Gesamtumsatz von 1 Milliarde Euro.
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7: Das Rockantenne Deutschlandwetter am Abend und in der Nacht regnet es nur noch im Osten, sonst bleibt es bewölkt und trocken. Die Temperaturen sinken auf 16 bis 9 Grad. Morgen mischen sich dann wieder Wolken, Sonne und einige Schauer bei 21 bis 25 Grad. Ich bin Arno Siegemund, es ist 19 Uhr. Guten Abend. Bundeskanzler Merz zieht eine positive Zwischenbilanz des G7-Gipfels in Evian in Frankreich, auch mit Blick auf Russland und den Iran. Merz hofft am Freitag auf die Freigabe der Straße von Hormus.
8: Wir haben diese Einigung als G7-Partner alle nachdrücklich begrüßt. Diese Einigung eröffnet jetzt eine große Chance für die Stabilität der Region und für eine Erholung der Weltwirtschaft. Wir sehen es im Übrigen seit gestern in den Märkten, sowohl was die Aktienmärkte betrifft, als auch was die Ölpreisentwicklung betrifft. Wir sind jetzt gerade bei 80 Dollar für den Barrel Öl. Das ist eine wirklich gute Entwicklung und sie zeigt auch, dass offensichtlich hier auch etwas gut gelungen ist und auch angenommen wird.
7: Bundeskanzler Merz. Veggie-Burger dürfen künftig auch Veggie-Burger heißen. Das hat das Europaparlament entschieden. Andere Bezeichnungen könnten für vegetarische Produkte in der EU aber bald tabu sein. Begriffe wie Speck, Hühnchen oder Rippchen soll es nur noch für Fleischprodukte geben. Der DAX hat die Marke von 25 Punkten heute nur kurz überschritten und schloss dann nahezu unverändert bei 24.910 Punkten. Für gute Stimmung sorgt weiter das Rahmenabkommen zwischen den USA und dem Iran. Im Fokus der Anleger steht jetzt der Zinsentscheid der US-Notenbank Fed, der für morgen erwartet wird.
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9: Schönen Feierabend heute am Dienstagabend. Cool, dass ihr dabei seid. Willkommen zum Rockantenne Homerun. Nochmal in dieser Stunde. John Farnham warten hier schon auf euch, Weezer und Alice Cooper. Und gleich auf ein Wort zu den Smashing Pumpkins.
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John Farnham. Auf Rockantenne war übrigens sein allergrößter Hit You're the Voice. Und damit komme ich jetzt zu einem echten 90er-Klassiker gleich noch hinterher. Today von den Smashing Pumpkins. Die Band um Billy Corgan ist übrigens auch 2026 noch aktiv. Geht im Herbst mit der großen Rats in the Cage Tour auf Konzertreise. Das wird eine komplett neue Welt für ihre aktuelle Gitarristin Kiki Wong. Für sie starteten die Pumpkins einen öffentlichen Casting-Aufruf mit tausenden Bewerbungen. Und jetzt heißt es nur noch liefern. Tun wir jetzt auch im besten Rock nonstop. Hier sind die Smashing Pumpkins mit Today auf Rockantenne.

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1: Guten Abend, Alex Wangler ist hier. Die Musikwelt atmet auf, Bonnie Tyler ist aus dem Koma erwacht. Ende April war die britische Sängerin in einem Krankenhaus in Portugal am Darm operiert worden. Eine Woche später verschlechterte sich der Zustand, sie wurde in ein künstliches Koma versetzt. In einem Statement teilt ihr Management jetzt mit, Bonnie sei wieder bei Bewusstsein, aber nach wie vor schwer krank und auf der Intensivstation. Die Ärzte der 75-Jährigen zeigen sich jedoch weiterhin zuversichtlich, dass sie sich gut erholen werde. Und die Hoffnung steigt auf eine Tour der Rolling Stones im nächsten Jahr. In einem aktuellen Interview verriet Frontmann Mick Jagger, dieses Jahr würden die Rocklegenden wohl keine Konzerte spielen, aber er hoffe auf Shows im nächsten Jahr. Jagger selbst wäre jederzeit bereit dafür. Vergangenen Dezember hatten Berichte die Runde gemacht, dass Gitarrist Keith Richards einer möglichen Tour für 26 eine Absage erteilt. Am 10. Juli erscheint das brandneue Studioalbum der Stones unter dem Titel Foreign Tongues. Und im besten Rock Nonstop geht's jetzt weiter mit dem weitestgehend wiedergenesenen Steven Tyler von Aerosmith. Da ist er mit seiner Band und Crazy auf Rockantenne.

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Alex Wangler ist hier. Morgen hören wir uns natürlich wieder. Oh, da haben wir ja schon Mittwoch. Heißt also, Feierabend einläuten ist möglich. Wenn ihr da noch mitmachen möchtet, dann gerne her mit eurem Musikwunsch und den Grüßen an die komplette Rockrepublik. Geht ganz einfach über die Rock Antenne App. Das könnt ihr auch mit einer Sprachnachricht machen. Und wenn es beim ersten Mal nicht geklappt hat, einfach wieder auflöschen. Und fertig. Dann hören wir uns morgen wieder ab 15 Uhr. Und jetzt geht's gleich weiter mit den Classic-Perlen auf Rock-Antenne. Nicht nur handverlesene Songs, sondern auch die Geschichten dahinter. Ganz viel Spaß von 20 bis 22 Uhr. Mein Name ist Alex Wangler. Bis morgen im Home Run.

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7: Ich bin Arno Siegemund, es ist 20 Uhr, guten Abend. Das Europaparlament hat einem Verbot von KI-Anwendungen zugestimmt, mit denen sexualisierte Deepfakes erstellt werden können. Betroffen sind Tools, die realistische Nacktaufnahmen oder sexuelle Handlungen auch mit Kindern künstlich erzeugen. Neben Nutzern geraten damit auch die Anbieter solcher Werkzeuge in den Fokus. Das Verbot soll ab 2. Dezember gelten. BMW rechnet für dieses Jahr mit deutlich weniger Gewinn als bisher erwartet. Der Autobauer geht nun auch davon aus, dass weniger Wagen ausgeliefert werden als im Vorjahr. Als Gründe nennt BMW den schrumpfenden Markt in China und die Folgen des Kriegs im Nahen Osten. FIFA-Präsident Infantino steht wegen seiner Reisen bei der WM in der Kritik. Die Umweltschutzorganisation Greenpeace bemängelt, dass Infantino offenbar täglich 2 Spiele besucht und dafür klimaschädliche Privatjets nutzen soll. Das vermittle nicht den Eindruck, dass die FIFA die Ursachen des Klimawandels und ihre Verantwortung ernst nehme, heißt es von Greenpeace.
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9: Dienstagabend, kurz nach 8, eine neue Extraportion Klassikperlen auf Rockantenne mit Frank Stengel. Wir starten in Everett, Massachusetts. Charlie Farren begann 1973 seine musikalische Karriere als Komponist, Gitarrist und Produzent. Seine größte Bekanntheit erlangte er als Leadsänger des Joe Perry Projects um den Aerosmith-Gitarristen Joe Perry. Nach dem Joe Perry Project folgte eine Band namens The Enemy und Ahmed Ertegun von Warner nahm ihn unter Vertrag. Gleichzeitig stand Bassist David Hull vom Joe Perry Project bei Warner unter Vertrag. Hull änderte seinen Namen in Hyde, ja, und zusammen ergab es die Band Fahrenheit. 87 entstand das einzige offizielle Album Fahrenheit, wurde ein voller Erfolg und bescherte der Band eine ausverkaufte US-Tour mit Boston. 99 veröffentlichte Charlie Farren dann noch 2 Alben mit altem Material. Hier sind Fahrenheit mit ihrer 87er-Classic-Perle Lost in Loveland.

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1: Wir legen einen ersten Halt in Kanada ein. Sänger, Songwriter, Gitarrist und Produzent Colin James Mann wurde am 17. August 1964 in Regina, Saskatchewan geboren. Mit 9 Jahren begann er mit Flöte und Mandoline und wechselte schließlich zur Gitarre. Er entdeckte den Blues und Musiker wie Eric Clapton, Jeff Beck, Jimi Hendrix und die Brüder Jimmy und Stevie Ray Vaughan wurden zu seinen Vorbildern. Mit gerade mal 16 gründete er seine erste Band The Hoodoo Man. Inzwischen war er nach Vancouver gezogen und erntete erste Lorbeeren als Opening Act für George Thorogood, John Lee Hooker und Stevie Ray Vaughan in Double Trouble. Ja, jener Stevie Ray Vaughan bedeutete 1984 den Live-Durchbruch für Colin James, wie er sich jetzt nannte. Vaughan war so begeistert von seinem Auftritt, dass er ihn gleich für seine US-Konzerte mitnahm. 1988 veröffentlichte James schließlich sein Debütalbum. Mitte der 90er machte er einen Ausflug in die Swing-Szene mit dem Little Big Band Project. Zwischendrin war er aber dem Rock und Blues treu und veröffentlichte auch in diesem Genre weitere Alben. 2024 erschien sein bislang letzter Longplayer Chasing the Sun und wir haben jetzt einen Song aus seinem 88er Debüt. Hier ist Colin James mit seiner Classic-Perle 5 Long Years.

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1: Wir feiern Geburtstag. Flott 77 Jahre wird heute der am 16. Juni 1949 in Manhattan, New York geborene Sänger, Gitarrist, Songwriter, Schauspieler und Produzent Emil Thielhelm, besser bekannt unter seinem Künstlernamen Pappy Castro. Er wuchs in der Bronx auf und bereits als Teenager war klar, dass er Musiker werden möchte. Mit gerade mal 17 Jahren gründete er 1964 zusammen mit einigen Freunden die Kult-Rockband The Blue Magoos, die zu Pionieren des Psychedelic Rock wurden. Seine Popularität verschaffte ihm ein Engagement im Original-Broadway-Musical Hair. In den folgenden Jahren war er auch als Songwriter sehr erfolgreich. Er schrieb unter anderem für Diana Ross, Kiss oder Cher. Dies zeigte seine musikalische Bandbreite. Er wurde zu einem Multi-Instrumentalisten und so ganz nebenbei für den Emmy, den wichtigsten Fernsehpreis, nominiert. Inzwischen produzierte er auch sehr erfolgreich Werbejingles für unter anderem Budweiser, Bounty, Kodak und viele mehr. Gleichzeitig war er auch noch ein sehr gefragter Studiosänger. 1979 wurde es Zeit für die nächste eigene Band und das waren Balance. Mit Breaking Away aus dem 81er Debüt gelang gleich ein US Top 40 Hit. Ein Jahr später das Nachfolgealbum In For The Count, das zwar im Laufe der Jahre Kultstatus erreichte, dennoch trennte sich die Band im Anschluss. Castro arbeitete in den nächsten Jahren mit zahllosen Top-Künstlern wie Michael Bolton, Liza Minnelli, Aldo Nova und Joan Jett und unterstützte auch die Solo-Ausflüge der Kiss-Musiker Paul Stanley, Gene Simmons und Ace Frehley. 2013 fand er unter Mithilfe seines langjährigen Freundes, des Aerosmith-Drummers Joey Kramer, auch Zeit für sein Soloalbum Just Beginning. Inzwischen lässt er es etwas ruhiger angehen. Wir wünschen Happy Rocking Birthday, Pappy Castro. Und hier ist er mit Balance und ihrer 82er Classic-Perle In For The Count.

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1: Jetzt geht's ins sonnige Kalifornien. 1980 gründeten Leadsänger und Bassist Dennis Churchill Dries, Gitarrist Richie Chaddock, Leadsänger und Keyboarder Gary Brandon sowie Schlagzeuger Gus Muratis die Band White Sister. Ihren ersten Gig spielte die Band im Club The Ice House in Pasadena und danach machten sie die Clubszene von L.A. unsicher. Sie waren Stammgäste im Troubadour, West Hollywood Roxy Theater und im legendären Whiskey A Go-Go. Die zweite Version der Band 1981 sah Richard Wright als neuen Drummer. Die wohl wichtigste Begegnung ihrer Karriere fand an einer Tankstelle in L.A. statt. Dort trafen sie eines Abends auf den damaligen Keyboarder der Band Angel, Greg Giffrier. Sie freundeten sich an, er unterstützte sie beim Songwriting, unterstützte sie bei ihren Demos und wurde schließlich der Produzent ihres 1984 erschienenen Debütalbums. Ihre Plattenfirma EMI stand voll hinter der Band und besorgte ihnen entsprechende Konzerte. Anfangs gab es noch Diskussionen wegen des Bandnamens. Man wollte Sister wegen der Nähe zu Twisted Sister streichen, aber die Jungs argumentierten, es gibt ja auch Whitesnake und den Teil hätten sie ja behalten können. Lange Rede, kurzer Sinn, es blieb alles beim Alten. White Sister blieben White Sister. Noch vor Veröffentlichung ihres zweiten Albums Fashion by Passion 1986 verließ Gary Brandon die Band. Mit dem neuen Album im Gepäck ging die Band nach Großbritannien, spielte eine sehr erfolgreiche Tour mit FM und erreichte eine Art Kultstatus. Letztlich existierten White Sister bis 1989 und hier ist eine Classic-Perle aus dem 86er Album Fashion by Passion. Hier sind sie mit Until It Hurts.

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6: Ich bin Helen Martin. Das EU-Parlament will KI-Anwendungen verbieten, mit denen sich gefälschte Nacktbilder erstellen lassen. Die Abgeordneten haben dafür gestimmt, das europäische KI-Gesetz entsprechend zu ändern. Die neue Regel soll ab Dezember gelten. Bis dahin müssen Anbieter solcher KI-Systeme Sicherheitsvorkehrungen einbauen. Der Rat der Mitgliedstaaten muss noch zustimmen, das gilt aber als Formsache. Beim G7-Gipfel im französischen Evian haben sich die Staats- und Regierungschefs darauf geeinigt, die Ukraine wieder stärker unterstützen zu wollen. Bundeskanzler Merz sagte am Abend, alle seien sich einig gewesen, dass Russland diesen Krieg militärisch nicht gewinnen kann. Das war auch Thema im Gespräch mit US-Präsident Trump. Außerdem sollen neue Sanktionen gegen den russischen Öl- und Gassektor kommen. Es piept, man bezahlt und verschwindet. In vielen Supermärkten können wir mittlerweile unseren Einkauf selbst scannen. Doch die meisten stellen sich nach wie vor am liebsten an der klassischen Kasse mit Personal an. Claudia Wächter, wieso ist das so?
7: Naja, vor allem sind wir erstmal Gewohnheitstiere und so manche fragen sich schon, Himmel, wie muss ich nun die Nudeltüte halten, damit es piept? Und viele, ja, die zahlen eben lieber bar und das funktioniert eben an vielen Scankassen nicht und man kann mit den Menschen an der Kasse quatschen, kleiner Smalltalk oder vielleicht sogar flirten.
6: Der Ausrüster der deutschen Fußballnationalmannschaft, Adidas, hat ein Problem beim Bedrucken der DFB-Trikots. Der Buchstabe V ist ausgegangen. Fans können deshalb gerade keine Original-Shirts mit den Namen Havertz, Pavlovic und Undav bestellen. Adidas hat angekündigt, dass die Trikots bald wieder bestellbar sein sollen. Ein Exemplar kostet, je nach Qualität, zwischen 100 und 150 Euro.
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8: Kurz nach neun am Dienstagabend. Weiter geht's mit der Extraportion Klassik Perlen und Frank Stengle. Zum Auftakt in dieser Stunde geht's in die kanadische Musikmetropole Vancouver mit einer der großen Rockbands der 80er, Loverboy. Die Formation existiert mit Unterbrechungen seit 1979 in nahezu unveränderter Besetzung. Einzig der 2000 verstorbene Bassist Scott Smith wurde durch den ehemaligen Red Rider und Streetheart-Basser Ken Spider Sinave ersetzt. Mit Mike Reno, Paul Dean, Doug Johnson, Matt Frenette und eben Spider Sinave sind sie heute noch auf Tour. Ihren ersten Gig spielten Loverboy damals noch ohne Plattenvertrag am 19. November 1979 im Pacific Coliseum von Vancouver als Supportband für Kiss. Ihr erstes Album erschien im März 1980 und mit Turn Me Loose erschufen sie einen echten Rockklassiker. Anfangs noch etwas belächelt, etablierten sich Loverboy mit den nächsten Alben als feste internationale Rockgröße. Obwohl das 87er Album Wildside den Platin-Status nicht mehr erreichte, war es bei Kritikern hoch angesehen. Hier sind Loverboy aus Wildside mit ihrer Classic-Perle Love Will Rise Again.

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1: Weiter geht's in Pittsburgh, Pennsylvania. Dort wurde der amerikanische Sänger, Gitarrist und Songwriter Thomas Gennaro De Luca geboren. Er wuchs aber in Südflorida auf, spielte in der dortigen Clubszene und mit Anfang 20 zog er ins Musikmecker Nashville. Er unterschrieb einen Songwriter-Vertrag und konnte 1985 einen Plattenvertrag mit Epic Records an Land ziehen. Die schickten ihn nach London, wo sein bemerkenswertes Debütalbum Down to the Wire entstand. Anfang 86 stand die Veröffentlichung mit jeder Menge Promotion an. Er hatte Pressetermine, Fotosessions und Meetings mit dem Label über den

weiteren Weg. Aber es zogen dunkle Wolken am Horizont auf. Es kam bei Epic zu einer Massenentlassung einschließlich seines A&R-Mitarbeiters. Diese Umstrukturierung des Labels machte jede Hoffnung auf ein zweites Album zunichte. Obwohl das Album produziert wurde, musste DeLuca Epic 1987 verlassen. 3 Jahre später zog er nach Los Angeles und versuchte dort sein Glück. Trotz der Frustration über die Ereignisse in Nashville konnte er zumindest als Songwriter einige Erfolge verbuchen. Er arbeitete neben vielen anderen auch für Aerosmith, Aldo Nova, Paul Dean, Joanna Dean oder Molly Hatchet. 2022 nahm Melodic Rock Classics überraschend Kontakt mit DeLuca auf. Sie wollten seine alten, über die vielen Jahre geschriebenen Songs als Album veröffentlichen. Gesagt, getan, 2022 erschien Street Rock. Wir gehen nochmal zurück zu den Anfängen. Hier ist Tom DeLuca aus seinem 86er Debüt Down to the Wire mit seiner Classic-Perle Chasing Shadows.

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1: Unsere nächste Station ist Denver. Sänger und Keyboarder Jerry Corbetta und Gitarrist Bob Weber spielen in der Band Moonrakers. Ende 68 gründeten Corbetta und Weber die neue Band Chocolate Hair. Ein Jahr später unterschrieben sie einen Plattenvertrag und arbeiteten an ihrem Debütalbum. Kurz vor Veröffentlichung entschieden sich Label und Band, die Namen in Sugarloaf zu ändern, und so hieß auch ihr Album. Gleich mit der ersten Single Green Eyed Lady landeten sie mit Platz 3 ihren größten Hit in den US-Charts. Das 71er Nachfolgealbum Spaceship Earth war eher ein Flop, aber die Band war dennoch ständig auf Tour. Schließlich brach Sugarloaf auseinander, aber Jerry Corbetta behielt die Namensrechte. Album Nummer 3, I Got a Song, begann als Corbettas Soloalbum und wurde schließlich die dritte Sugarloaf LP. Wieder mal stand die Band auf der Kippe und Corbetta nahm das Album mit nach Denver und dort entstand ein neuer Song, Don't Call Us, We'll Call You. Hintergrund des Songs waren Corbettas Erfahrungen mit CBS Records. Die Band hatte ihr Songmaterial an das Label geschickt und bekam auf Nachfrage die Standardantwort, Don't Call Us, We'll Call You. Am Anfang und am Ende des Songs ist die Tonwahlmelodie einer geheimen Insidernummer von CBS Records zu hören. Auf die Antwort warten sie übrigens heute noch. Der Song wurde als Single veröffentlicht und wurde der zweite Top-10-Hit für Sugarloaf. Mit der Single als Zugpferd erschien das letzte Album I Got a Song als Neuauflage, doch das Ende nahte. 1975 stand Corbetta wieder fast alleine da und 3 Jahre später waren Sugarloaf dann wirklich Geschichte. Im Laufe der folgenden Jahrzehnte gab es immer mal wieder Reunions, aber ohne nennenswerte Erfolge. Zurück ins Jahr 1974, hier sind Sugarloaf mit ihrer Classic-Perle Don't Call Us, We'll Call You.

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1: Jetzt sind wir noch auf dem fünften Kontinent. In Sydney gründete Sänger Rick Swinn 1982 eine reine Studioband namens The Venations. Was anfangs als Studioprojekt geplant war, entwickelte sich innerhalb weniger Wochen zu einer echten Band. Und Swinn erzählte später in einem Interview, die Chemie stimmte bei uns von Anfang an. Im Frühjahr 83 veröffentlichten The Venations ihre erste Single mit dazugehörigem Video. Inzwischen hatte sich die Band bereits in der Clubszene einen Namen gemacht. Mitte 85 erschien das Debütalbum Step Off The Edge, gefolgt von Touren mit den australischen Kultbands Split Enz und Icehouse. Mit dem zweiten Album Calling in the Lines und vor allem der Single So Much for Love gelang auch der internationale Durchbruch. Mit diesem Song tauchten sie auch erstmals in den US-Charts auf. Die Vorzeichen standen also gut für Album Nummer 3, aber Amazing World sollte 88 auch ihr letztes werden. Trotz hochkarätiger Besetzung an den Reglern, INXS-Stammproduzent Mark Opitz war zugange, war Amazing World leider der Schlusspunkt. Hier sind gleich noch The Venations mit ihrer Classic.

0: Perle Amazing World. Ja, was soll ich sagen, das war's auch schon wieder. Die Extraportion Klassikperlen mit Frank Stengel. Ich wünsche noch einen schönen Abend. Kommt gut durch die Woche. Ciao und bye-bye. Und nicht vergessen, keep rockin'.
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7: Ich bin Moritz Einzel. Es ist die Nacht der Superstars bei der Fußball-WM. Die Franzosen, unter anderem mit Michael Olise vom FC Bayern, die haben gerade ihr Auftaktspiel gegen den Senegal. Zur Halbzeit steht's noch 0:0. Um Mitternacht trifft der Irak auf Norwegen mit Topstürmer Erling Haaland. Um 3 Uhr greift der Weltmeister erstmals ins Turnier ein. Argentinien um Lionel Messi spielt gegen Algerien. Und ab 6 Uhr früh sind dann noch unsere Nachbarn aus Österreich im Einsatz, unter anderem mit dem Münchner Konrad Leimer. Es geht gegen Jordanien. Mehr Sicherheit, mehr Sauberkeit und schnellere Reparaturen. Die Deutsche Bahn schickt bundesweit 44 mobile Handwerksteams an ihre Bahnhöfe. Rund 200 zusätzliche Beschäftigte sollen Schäden künftig direkt vor Ort beheben. Zoe Tassovali berichtet.
8: Kaputte Scheiben, beschmierte Wände oder defekte Sitzbänke sollen künftig nicht mehr wochenlang auf ihre Reparatur warten. Die neuen Teams kümmern sich um genau solche Schäden und sind bundesweit unterwegs. Die Handwerker sind Teil eines größeren Programms, das seit Januar läuft. Dazu gehören auch zusätzliche Sicherheitskräfte und mehr Reinigungsaktionen an vielen Bahnhöfen.
7: Deutschland hat 32 Afghanen per Charterflug in ihr Heimatland abgeschoben. Nach Angaben des Bundesinnenministeriums handelt es sich um Straftäter, die unter anderem wegen Vergewaltigung, Tötungsdelikten und Kindesmissbrauchs verurteilt worden waren. Die Abschiebungen sind wegen der prekären Menschenrechtslage in Afghanistan umstritten. Elon Musks Raumfahrtfirma SpaceX hat an der Börse Amazon überholt. Heute lag der Börsenwert von SpaceX bei rund 2,75 Billionen Dollar. Amazon kommt auf 2,67 Billionen. Seit dem Börsenstart vor 3 Tagen ist SpaceX damit um rund 1 Billion Dollar gestiegen. Musks Vermögen liegt inzwischen bei knapp 1,3 Billionen Dollar.
1: Eine

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1: Evanescence mit Sanctuary. 5 Jahre nach The Bitter Truth liefern Amy Lee und Co. auf ihrem 6. Album wieder die ganz großen Emotionen. Allerdings nicht unbedingt die, die man erwarten würde. Denn statt nachdenklich, melancholisch, tief traurig, sind Evanescence auf Sanctuary vor allem eins: wütend. In Songs wie dem bombastischen Who Will You Follow, zu Deutsch Wem werdet ihr folgen, macht die amerikanische Band ihrem Frust Luft. Und das klingt einfach richtig, richtig gut. Mit dieser Stimmung zieht auf Sanctuary auch eine Härte ein, die man so lange nicht mehr von Evanescence gehört hat. Bestes Beispiel: Bretter wie der Albumtrack Self-Destruct. Das alles mischt sich auf Sanctuary mit dem, wofür man Evanescence kennt. Epische Hymnen, Orchesterklänge und die unvergleichliche Stimme von Amy Lee, wie direkt aus den 2000ern. Irgendwie hat die Band auf Sanctuary einen Nerv getroffen, der alte, so wie wahrscheinlich viele neue Fans gleichermaßen abholen dürfte. Sanctuary von Evanescence ist unser Album der Woche hier auf Rockantenne. Und daraus gönnen wir uns jetzt auch einen Song.

seit 30 Jahren mit dabei und kein bisschen erwachsen. Zebrahead präsentieren uns mit der Single Smoke Signals from My Couch einen Vorgeschmack auf ihre kommende EP. Und der Song ist neu auf Rockantenne.

One-Hit Wonder haben The All-American Rejects aber verdammt viele Hits vorzuweisen. Jetzt kommt ein weiterer hinzu. King Kong. Und der ist neu auf Rockantenne.

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5: Ich bin Moritz Einzel. Frankreich ist mit einem Sieg in die Fußball-WM gestartet. Der Top-Favorit setzte sich gegen den Senegal mit 3:1 durch. Zweifacher Torschütze war Superstar Kylian Mbappé. In diesen Minuten beginnt die Partie Irak gegen Norwegen. Da gibt mit Erling Haaland der nächste Top-Stürmer seine Visitenkarte ab bei diesem Turnier. Ab 3 Uhr spielt Weltmeister Argentinien gegen Algerien und um 6 Uhr früh ist Anstoß bei Österreich gegen Jordanien. Bundeskanzler Merz hat sich zuversichtlich gezeigt, dass Europäer und Amerikaner an einem Strang ziehen, um den Ukraine-Krieg zu beenden. Merz sagte, die G7-Staaten seien sich einig, den Druck zu erhöhen, um Russland an den Verhandlungstisch zu bringen, sagte Merz im französischen Evian.
6: Was für uns alle Grund zur Zuversicht gibt, ist die Formulierung von Präsident Trump, Russland

0: muss diesen Krieg beenden. Und ich finde, das ist eine klare Botschaft. Russland muss diesen Krieg beenden.
1: Trump habe sich sehr kooperativ gezeigt und aufmerksam zugehört, so Merz. Das EU-Parlament will KI-Anwendungen verbieten, mit denen sich gefälschte Nacktbilder erstellen lassen. Die Abgeordneten haben dafür gestimmt, dass
0: Russland muss diesen Krieg beenden.
1: Trump habe sich sehr kooperativ gezeigt.

0: Wie die staatliche Förderbank KfW mitgeteilt hat, stellen Unternehmen einfach weniger ein, weil die Wirtschaft so schwächelt. Dadurch klagen aktuell 21% der Unternehmen über Fachkräftemangel. Auf dem Höhepunkt vor knapp 4 Jahren waren es noch fast 50%.
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Der Chefarzt kehrt zurück und stellt die Diagnose zur Lage der Nation. Happy to be Deutsch von Farin Urlaub ist neu auf Rockantenne.

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0: Rickard.
1: Unter dem Namen Hocker macht der ehemalige Blind Channel Sänger Joel Hocker gemeinsame Sache mit Ex-The Rasmus-Gitarrist Pauli Rantasalmi. Und das kann sich hören lassen. Blackbird von Hocker ist neu auf Rockantenne.

0: Nanu, ist schon wieder Mittwoch. Hälfte der Woche erreicht, heißt für uns heute Nachmittag im Home Run Feierabend einläuten. Und das macht ihr mit Musikwunsch und Grußworten für alle da draußen. So ist es doch dann insgesamt viel leichter. Und hier ist Alex Wangler. Rockin' all over the world heißt es, passend zur WM. Da nehmen wir euch rockend auf eine kleine Weltreise mit. Täglich, so auch heute Nachmittag im Home Run. Und dann gibt's noch eine besondere Überraschung von einer eurer Lieblingsbands. Was könnte das sein? Ein Einstieg, ein Ausstieg oder eine Neuankündigung? Ja, eher Letzteres. Lasst euch überraschen. 15 Uhr geht's los. 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
1: Ich bin Moritz Einzel. Bei der Fußball-WM hat Titelmitfavorit Frankreich sein erstes Gruppenspiel gewonnen. Die Franzosen setzten sich gegen den Senegal mit 3:1 durch. Zwei Treffer erzielte Superstar Kylian Mbappé. In der Partie Irak gegen Norwegen steht es zur Halbzeit 1:2, die Norweger also in Führung. Um 3 Uhr trifft Weltmeister Argentinien auf Algerien und ab 6 Uhr feiern die Österreicher ihr Weltmeisterschaftscomeback nach 28 Jahren mit dem Spiel gegen Jordanien. Von einem Tag der Hoffnung für die Ukraine hat Kanzler Merz gesprochen nach den Beratungen beim G7-Gipfel im französischen Evian. Nach einem Gespräch mit US-Präsident Trump sagte Merz:
2: Und ich habe ihn sehr kooperativ gesehen. Und ich habe ihn auch sehr aufmerksam zuhören sehen.
1: Dies stimme ihn optimistisch, dass Europäer und Amerikaner gemeinsam vorgehen, um Russlands Angriffskrieg zu einem Ende zu bringen, so Merz. In Berlin ist ein Zentrum zur Abwehr hybrider Bedrohungen eröffnet worden. Da geht es zum Beispiel um Cyberangriffe oder Desinformationskampagnen. Innenminister Dobrindt.

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6: Ich bin Moritz Einzel. Bei der Fußball-WM in den USA, Mexiko und Kanada hat Titelmitfavorit Frankreich seine Visitenkarte abgegeben. Die Franzosen gewannen ihr erstes Gruppenspiel gegen den Senegal mit 3:1. Zwei Treffer erzielte Superstar Kylian Mbappé. Nach der Partie Irak gegen Norwegen steigt um 3 Uhr der Titelverteidiger ins Turnier ein. Argentinien trifft auf Algerien. Und ab 6 Uhr spielt noch Österreich gegen Jordanien. Die Ukraine ist im Abwehrkampf gegen Russland derzeit ziemlich erfolgreich. Die G7-Staaten wollen daher ihre Unterstützung verstärken, auch mit einem neuen Schulterschluss zwischen Europa und den USA. Die Sanktionen gegen Russland sollen verschärft werden, auch im Öl- und Gassektor, heißt es in einer gemeinsamen Erklärung vom G7-Gipfel in Frankreich. Schon am Abend hatte sich Kanzler Merz nach einem Gespräch mit US-Präsident Trump zuversichtlich geäußert. Trump habe sich sehr kooperativ gezeigt.
7: Es gibt mir einen gewissen Grad des Optimismus, dass wir hier als Europäer und als Amerikaner zusammen jetzt alles unternehmen, gemeinsam, um den Krieg zu beenden. Aber er ist noch nicht zu Ende und bevor er nicht zu Ende ist, gibt es keinen Grund, zufrieden zu sein.
6: Auch die Lieferung